0: Nachrichten. Um 3 Uhr mit Ronald Lessig. Spanien hat die Fußball-Weltmeisterschaft gewonnen. Die Spanier setzten sich im Finale mit 1:0 nach Verlängerung gegen den vorherigen Weltmeister Argentinien durch. Aus dem ARD-WM-Team Hendrik Lückhoff.
1: Es war ein einseitiges Finale. Spanien dominierte von Beginn an, vergab aber gerade in der zweiten Hälfte beste Chancen. So ging es in die Verlängerung. Für Argentinien aber nur noch zu 10. Enzo Fernandes sah gelb-rot. In der 106. Minute erlöste dann Ferran Torres die Spanier mit dem 1:0 Siegtreffer. So jubelt Spanien über den hochverdienten zweiten WM-Titel. US-Präsident Donald Trump überreichte den goldenen Pokal. Für die Argentinier um Lionel Messi, der nach dem Finale weinte, ist der Traum von der Titelverteidigung ausgeträumt. In der Halbzeitshow traten unter anderem Shakira, Madonna, Justin Bieber und Coldplay auf.
0: Der Rücktritt von Unionsfraktionschef Spahn beherrscht das anstehende Treffen der CDU-Spitze heute in Berlin. Bundeskanzler Merz hatte angekündigt, in Absprache mit CSU-Chef Söder zügig jemanden für die Nachfolge vorzuschlagen. Torben Lehning im ARD-Hauptstadtstudio berichtet, wie es jetzt konkret weitergehen könnte.
2: Wir wissen nach ARD-Hauptstadtstudio-Informationen, dass Söder und der Bundeskanzler bereits miteinander in Verhandlungen stehen. Und bei den Gremiensitzungen, da wäre natürlich ein sehr guter Zeitpunkt für einen Aufschlag. Wir wissen auch, dass der Fraktionsvorstand sich ebenfalls treffen wird, um darüber zu beraten, wann alle Unionsabgeordneten nach Berlin kommen können, um möglichst umgehend, nachdem es einen Vorschlag von Söder und Merz gibt, dann darüber zu beraten und gegebenenfalls auch zur Wahl schreiten zu können. Wir hören aus der Unionsfraktion, es darf nicht mehr um Wochen gehen, es darf jetzt nur noch um wenige Tage gehen.
0: Im Iran-Krieg ist keine Deeskalation in Sicht. Es werden wieder Angriffe gemeldet. Das US-Militär führt nach eigenen Angaben die 9. Nacht in Folge Attacken gegen den Iran. Von dort gibt es Berichte über Explosionen in mehreren Gebieten. Auch Teheran hat wieder Ziele in den Golfstaaten ins Visier genommen. Kuwaits Armee teilte mit, dass Drohnen aus dem Iran abgewehrt würden. Auch in Bahrain heulten die Sirenen. Außerdem soll in der Straße von Hormuz ein Schiff brennen. Bei der Tour de France hat der belgische Radrennprofi Remco Evenepoel die 15. Etappe gewonnen. Der zweimalige Gesamtsieger Jonas Vingegaard aus Dänemark musste nach einem Sturz die Tour verletzungsbedingt abbrechen. Der Slowene Tadej Pogacar führt weiter die Gesamtwertung an. Das waren die Nachrichten. Das Wetter in Deutschland. Im Norden gewittrige Schauer bei 15 bis 6 Grad. Am Tage im Norden etwas Regen oder Gewitter, im Süden viel Sonne bei 18 Grad in der Uckermark und bis 26 Grad im Markgräfler Land. Am Dienstag oft heiter, im Süden Schauer bis 27 Grad. Es ist 3:03 Uhr.
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0: Nachrichten. Um 4 Uhr mit Ronald Lessig. Spanien hat die Fußball-Weltmeisterschaft gewonnen. Die Spanier setzten sich im Finale mit 1:0 nach Verlängerung gegen den vorherigen Weltmeister Argentinien durch. Aus dem ARD-WM-Team Hendrik Lückhoff.
1: Es war ein einseitiges Finale. Spanien dominierte von Beginn an, vergab aber gerade in der zweiten Hälfte beste Chancen. So ging es in die Verlängerung, für Argentinien aber nur noch zu zehnt. Enzo Fernandes sah gelb-rot. In der 106. Minute erlöste dann Ferran Torres die Spanier mit dem 1:0 Siegtreffer. So jubelt Spanien über den hochverdienten zweiten WM-Titel. US-Präsident Donald Trump überreichte den goldenen Pokal. Für die Argentinier um Lionel Messi, der nach dem Finale weinte, ist der Traum von der Titelverteidigung ausgeträumt. In der Halbzeitshow traten unter anderem Shakira, Madonna, Justin Bieber und Coldplay auf.
0: Bundeskanzler Merz will die Nachfolge von Fraktionschef Spahn nach dessen Rücktritt schnell regeln. Das hat er im ZDF angekündigt. Heute berät die CDU-Spitze über das weitere Vorgehen. Aus der Nachrichtenredaktion Tabea Schöpe.
2: Das Parteipräsidium und der Vorstand der Bundestagsfraktion kommen heute zusammen. Die Entscheidung wird aber nicht nur in Berlin gefällt, sondern auch in Bayern. Denn Merz muss sich vor allem mit CSU-Chef Söder über die Spahn-Nachfolge einig werden. Auch ein Kabinettsumbau könnte laut dem Kanzler dafür in Frage kommen. Für den Fraktionsvorsitz im Gespräch sind Kanzleramtschef Frei, Generalsekretär Linnemann und Innenminister Dobrindt von der CSU. Gesundheitsministerin Waken wird bisher als einzige Frau für den Posten gehandelt.
0: Im Iran-Krieg ist keine Deeskalation in Sicht. Es werden wieder Angriffe gemeldet. Das US-Militär führt nach eigenen Angaben die 9. Nacht in Folge Attacken gegen den Iran. Von dort gibt es Berichte über Explosionen in mehreren Gebieten. Auch Teheran hat wieder Ziele in den Golfstaaten ins Visier genommen. Kuwaits Armee teilte mit, dass Drohnen aus dem Iran abgewehrt würden. Auch in Bahrain heulten die Sirenen. Außerdem soll in der Straße von Hormuz ein Schiff brennen. In einigen Regionen in Südwesteuropa kämpfen die Feuerwehren gegen Waldbrände. Im Süden Frankreichs brennt es an mehreren Stellen. Laut den Behörden sind im Departement Var, nördlich von Saint-Tropez, 600 Feuerwehrleute im Einsatz. Dort mussten 150 Menschen in Sicherheit gebracht werden. Mehrere Häuser wurden zerstört. Auch zwei Brände im Norden der Insel Korsika sind nicht unter Kontrolle. In Spanien kämpft die Feuerwehr gegen einen Waldbrand nordöstlich von Madrid. Das waren die Nachrichten. Das Wetter in Deutschland. Am Tage im Norden etwas Regen oder Gewitter, im Süden viel Sonne. Bei 18 Grad in der Uckermark und bis 26 Grad im Markgräflerland. Am Dienstag oft heiter, im Süden Niedersachsens Schauer bis 27 Grad. Am Mittwoch örtlich etwas Regen bis 28 Grad. Es ist 4.03 Uhr.
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1: Um 5 Uhr mit Ronald Lessig. Spanien hat die Fußball-Weltmeisterschaft gewonnen. Die Spanier setzten sich im Finale mit 1:0 nach Verlängerung gegen Argentinien durch. Aus dem ARD-WM-Team Hendrik Lückhoff.
2: Es war ein einseitiges Finale. Spanien dominierte von Beginn an, vergab aber gerade in der zweiten Hälfte beste Chancen. So ging es in die Verlängerung. Für Argentinien aber nur noch zu zehnt. Enzo Fernandes sah gelb-rot. In der 106. Minute erlöste dann Ferran Torres die Spanier mit dem 1:0 Siegtreffer. So jubelt Spanien über den hochverdienten zweiten WM-Titel. US-Präsident Donald Trump überreichte den goldenen Pokal. Für die Argentinier um Lionel Messi, der nach dem Finale weinte, ist der Traum von der Titelverteidigung ausgeträumt. In der Halbzeitshow traten unter anderem Shakira, Madonna, Justin Bieber und Coldplay auf.
1: In der Union soll jetzt zügig geklärt werden, wer auf den zurückgetretenen Fraktionschef Spahn folgt. Über das weitere Vorgehen beraten heute sowohl das CDU-Präsidium als auch der Vorstand der Bundestagsfraktion. Bundeskanzler und CDU-Chef Merz hatte angekündigt, sich mit CSU-Chef Söder zu besprechen und bald einen Vorschlag für die Nachfolge zu machen. Im ZDF-Interview kritisierte Merz Spahn für dessen Informationspolitik. Er habe die Partei und die Fraktion erst sehr spät über die Leihmutterschaft in Kenntnis gesetzt. In der Golfregion ist kein Ende der Angriffe in Sicht. Das US-Militär hat nach eigenen Angaben neue Attacken auf den Iran geflogen und auch die iranischen Revolutionsgarden nahmen wieder Ziele in mehreren Staaten ins Visier. Aus der Nachrichtenredaktion Laura Jahnke.
3: Aus dem Iran wurden Explosionen in mehreren Gebieten gemeldet. US-Präsident Trump nannte die Attacken eine Reaktion auf die vor kurzem getöteten US-Soldaten. Mehrere Golfstaaten meldeten in der Nacht wiederum Beschuss aus dem Iran. In Bahrain heulten Sirenen, Kuwaits Armee wehrte nach eigenen Angaben Drohnen ab. Vor der Küste des Oman in der Straße von Hormuz brannte es auf einem Schiff. Das teilte die britische Behörde für maritime Sicherheit mit, ohne etwas zur Ursache zu sagen.
1: In einigen Regionen in Südwesteuropa kämpfen die Feuerwehren gegen Waldbrände. Im Süden Frankreichs sind im Departement Var den Behörden zufolge 600 Feuerwehrleute im Einsatz. Dort mussten 150 Menschen in Sicherheit gebracht werden. Mehrere Häuser wurden zerstört. Auch zwei Brände im Norden der Insel Korsika sind nicht unter Kontrolle. In Spanien kämpft die Feuerwehr gegen einen Waldbrand nordöstlich von Madrid. Das waren die Nachrichten. Das Wetter in Deutschland. Am Tage im Norden etwas Regen oder Gewitter, im Süden viel Sonne bei 18 Grad in der Uckermark und bis 26 Grad im Markgräfler Land. Am Dienstag oft heiter, im Süden Niedersachsens Schauer bis 27 Grad und am Mittwoch örtlich Regen bis 28 Grad. 5:03 Uhr.
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2: Um 6 Uhr mit Claudia Drews. Spanien ist zum zweiten Mal Fußball-Weltmeister. Die Mannschaft setzte sich im Finale vor den Toren New Yorks gegen Argentinien durch mit 1:0 nach Verlängerung. Von dort berichtet Michael Augustin.
3: 20:2 Torschüsse sind der Beweis dafür, wie verdient Spanien dieses WM-Finale gewonnen hat. Und trotzdem musste der Europameister vor mehr als 80.000 Zuschauern gegen klar unterlegene Argentinier in die Verlängerung. Dort traf Ferran Torres zum Sieg. Genau wie Torvorbereiter Nico Williams war er vorher eingewechselt worden. Argentinien musste nach einem Platzverweis Ende der regulären Spielzeit in der Verlängerung zu 10 spielen. Lionel Messi konnte anders als in den Partien davor das Finale nicht mehr umbiegen. Zu schwach war er, zu überlegen waren die Spanier. Der Europameister ist nun auch Weltmeister.
2: Nach dem Rücktritt von Unionsfraktionschef Spahn will Bundeskanzler Merz die Nachfolge schnell klären. Er schließt dabei einen Personalumbau in der Bundesregierung nicht aus. Aus Berlin, Ruth Kirchner.
4: In Berlin kommt am späten Vormittag das Präsidium der CDU zusammen. Der Vorstand der Unionsfraktion im Bundestag berät ebenfalls unter dem Vorsitz von Interimschef Alexander Hoffmann von der CSU. CDU-Chef und Bundeskanzler Friedrich Merz will die Nachfolge von Jens Spahn zügig regeln, auch wenn er am Sonntagabend im ZDF-Sommerinterview sagte, es gebe keinen Zeitdruck. Traditionell haben die Parteichefs von CDU und CSU das Vorschlagsrecht für den Posten des Fraktionschefs. Gewählt wird er von den Bundestags Abgeordneten beider Parteien.
2: In der Golfregion ist kein Ende der Angriffe in Sicht. Das US-Militär hat nach eigenen Angaben neue Attacken auf den Iran durchgeführt und auch die iranischen Revolutionsgarden nehmen wieder Ziele in mehreren Staaten ins Visier. Aus der NDR-Nachrichtenredaktion Laura Janke.
5: Aus dem Iran wurden Explosionen in mehreren Gebieten gemeldet. Dazu gehören die Stadt Tebris im Norden des Landes und mehrere Hafenstädte am Persischen Golf und am Golf von Oman. US-Präsident Trump nannte die Attacken eine Reaktion auf die vor kurzem getöteten US-Soldaten. Mindestens 2 waren am Freitag bei einem iranischen Angriff in Jordanien ums Leben gekommen. Mehrere Golfstaaten meldeten in der Nacht wiederum Beschuss aus dem Iran. In Bahrain heulten Sirenen, Kuwaits Armee wehrte nach eigenen Angaben Drohnen ab. Vor der Küste des Oman in der Straße von Hormus brannte es auf einem Schiff. Das teilte die britische Behörde für maritime Sicherheit mit, ohne etwas zur Ursache zu sagen. Die iranischen Revolutionsgarden sprachen hingegen von 2 Öltankern, die man gesprengt habe und jetzt manövrierunfähig seien. Unabhängig überprüfen ließen sich die Angaben zunächst nicht.
2: In London ernennt König Charles heute den neuen Chef der britischen Labour-Partei Burnham zum Premierminister. Er folgt auf den scheidenden Regierungschef Starmer. Dieser hatte am 22. Juni angesichts schlechter Umfragewerte und einer schweren Schlappe der Partei bei den Regional- und Kommunalwahlen seinen Rücktritt angekündigt. Burnham wird damit der 7. Premier innerhalb von 10 Jahren. Er kündigte an, für spürbare Verbesserungen im Alltag der Menschen im Vereinigten Königreich einzutreten. Bei einem russischen Luftangriff im Südosten der Ukraine sind in der Region Saporischschja 2 Menschen getötet worden. Mehr als 40 weitere wurden laut ukrainischen Rettungskräften verletzt. Bei dem Angriff wurde Medienberichten zufolge ein 5-stöckiges Wohngebäude getroffen. Bei einem russischen Raketenangriff auf ein Frachtschiff im Schwarzen Meer sind zudem laut der ukrainischen Marine mindestens 6 Menschen ums Leben gekommen. Das unter der Flagge von Guinea-Bissau fahrende Schiff war demnach mit einer Ladung Mais aus dem Hafen von Odessa ausgelaufen. Im Müritz-Nationalpark hat sich die Waldbrandlage entspannt. Die Löscharbeiten wurden gestern Nachmittag durch einsetzenden Regen erleichtert. Entwarnung wollte der Sprecher des Landkreises Mecklenburgische Seenplatte zwar nicht geben, man sei aber auf einem guten Weg. Die ersten Einsatzkräfte konnten bereits die Heimreise antreten. Das Feuer war heute vor einer Woche gemeldet worden. Es war auf einem ehemaligen Truppenübungsplatz ausgebrochen und hatte in den Tagen danach eine Fläche von 388 Hektar erfasst. Zeitweise mussten einzelne Ortschaften evakuiert werden. Das waren die Nachrichten. Das Wetter in Norddeutschland. Heute gelegentlich Schauer, örtlich auch Gewitter. Im Lauf des Tages von Norden her freundlicher, an der Nordsee auch Sonne, Höchstwerte 18 bis 22 Grad, an der See teils stürmische Böen. Morgen ein Wechsel mit viel Sonne und einigen Wolken mit vereinzelten Schauern, höchstens 19 bis 24 Grad. Es ist 6.05 Uhr.
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1: Um 7 Uhr mit Claudia Drews. Spanien ist zum zweiten Mal Fußball-Weltmeister. Die Mannschaft setzte sich im Finale vor den Toren New Yorks gegen Argentinien durch mit 1:0 nach Verlängerung. Von dort berichtet Michael Augustin.
2: 20:2 Torschüsse sind der Beweis dafür, wie verdient Spanien dieses WM-Finale gewonnen hat. Und trotzdem musste der Europameister vor mehr als 80.000 Zuschauern gegen klar unterlegene Argentinier in die Verlängerung. Dort traf Ferran Torres zum Sieg. Genau wie Torvorbereiter Nico Williams war er vorher eingewechselt worden. Argentinien musste nach einem Platzverweis Ende der regulären Spielzeit in der Verlängerung zu 10 spielen. Lionel Messi konnte anders als in den Partien davor das Finale nicht mehr umbiegen. Zu schwach war er, zu überlegen waren die Spanier. Der Europameister ist nun auch Weltmeister.
1: Und für die FIFA geht das Turnier erwartungsgemäß mit einem Rekordgewinn zu Ende. Bis zu 15 Milliarden Euro soll der Fußballweltverband durch Werbung eingenommen haben. Aus der NDR Nachrichtenredaktion Thomas Kuhlmann.
3: Damit hat Infantino seine Wiederwahl als FIFA-Chef wohl abgesichert, denn das Geld kann er jetzt auf Kontinente und Verbände verteilen. Bei den Fans bleiben er und US-Präsident Trump aber Reizfiguren. Erst Buhrufe, als ihre Loge kurz eingeblendet wurde, dann ein lautes Pfeifkonzert, als die beiden vor der Siegerehrung auf den Rasen kamen. Und dann hat sich Trump noch mit auf Siegerfoto gestellt, bis Infantino ihn von der Bühne führte. Für Trump war es der erste Stadionbesuch, aber nicht der erste Fehltritt. Die zurückgenommene rote Karte von US-Stürmer Balogun nach einem Trump-Anruf bei der FIFA hat Millionen Fans wütend gemacht. Skandalträchtig auch das Einreiseverbot für einen somalischen Schiedsrichter und der Umgang mit der iranischen Mannschaft.
1: Nach dem Rücktritt von Unionsfraktionschef Spahn will Bundeskanzler Merz die Nachfolge schnell klären. Er schließt dabei einen Personalumbau in der Bundesregierung nicht aus. Aus Berlin, Ruth Kirchner.
4: In Berlin kommt am späten Vormittag das Präsidium der CDU zusammen. Der Vorstand der Unionsfraktion im Bundestag berät ebenfalls unter dem Vorsitz von Interimschef Alexander Hoffmann von der CSU. CDU-Chef und Bundeskanzler Friedrich Merz will die Nachfolge von Jens Spahn zügig regeln, auch wenn er am Sonntagabend im ZDF-Sommerinterview sagte, es gebe keinen Zeitdruck. Traditionell haben die Parteichefs von CDU und CSU das Vorschlagsrecht für den Posten des Fraktionschefs. Gewählt wird er von den Bundestagsabgeordneten beider Parteien.
1: In der Golfregion ist kein Ende der Angriffe in Sicht. Das US-Militär hat nach eigenen Angaben neue Attacken auf den Iran gestartet und auch die iranischen Revolutionsgarden nehmen wieder Ziele in mehreren Staaten ins Visier. Aus der NDR Nachrichtenredaktion Laura Janke.
5: Aus dem Iran wurden Explosionen in mehreren Gebieten gemeldet. US-Präsident Trump nannte die Attacken eine Reaktion auf die vor kurzem getöteten US-Soldaten. Mehrere Golfstaaten meldeten in der Nacht wiederum Beschuss aus dem Iran. In Bahrain heulten Sirenen, Kuwaits Armee wehrte nach eigenen Angaben Drohnen ab. Vor der Küste des Oman in der Straße von Hormuz brannte es auf einem Schiff. Das teilte die britische Behörde für maritime Sicherheit mit, ohne etwas zur Ursache zu sagen.
1: In London ernennt König Charles heute den neuen Chef der britischen Labour-Partei Burnham zum Premierminister. Er folgt auf den scheidenden Regierungschef Starmer. Dieser hatte am 22. Juni angesichts schlechter Umfragewerte und einer schweren Schlappe der Partei bei den Regional- und Kommunalwahlen seinen Rücktritt angekündigt. Burnham wird damit der 7. Premier innerhalb von 10 Jahren. Er kündigte an, für spürbare Verbesserungen im Alltag der Menschen im Vereinigten Königreich einzutreten. Im Müritz-Nationalpark hat sich die Waldbrandlage entspannt. Die Löscharbeiten wurden gestern Nachmittag durch einsetzenden Regen erleichtert. Entwarnung wollte der Sprecher des Landkreises Mecklenburgische Seenplatte zwar nicht geben, man sei aber auf einem guten Weg. Die ersten Einsatzkräfte konnten bereits die Heimreise antreten. Das Feuer war heute vor einer Woche gemeldet worden. Es war auf einem ehemaligen Truppenübungsplatz ausgebrochen und hatte in den Tagen danach eine Fläche von 388 Hektar erfasst. Zeitweise mussten einzelne Ortschaften evakuiert werden. Das waren die Nachrichten. Das Wetter in Norddeutschland. Heute gelegentlich Schauer, örtlich auch Gewitter. Im Laufe des Tages von Norden her freundlicher, an der Nordsee dann sonnig. Höchstwerte 18 bis 22 Grad, an der See teils stürmische Böen. Morgen viel Sonne, einige Wolken, vereinzelt Schauer, höchstens 19 bis 24 Grad. Am Mittwoch bewölkt mit Schauern bei 18 bis 21 Grad und am Donnerstag wechselhaft, an den Küsten freundlicher, 19 bis 23 Grad. Es ist 7.05 Uhr.
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1: Um 8 Uhr mit Claudia Drews. Spanien ist zum zweiten Mal Fußball-Weltmeister. Die Mannschaft setzte sich im Finale vor den Toren New Yorks gegen Argentinien durch mit 1:0 nach Verlängerung. Von dort berichtet Michael Augustin.
2: 20:2 Torschüsse sind der Beweis dafür, wie verdient Spanien dieses WM-Finale gewonnen hat. Und trotzdem musste der Europameister vor mehr als 80.000 Zuschauern gegen klar unterlegene Argentinier in die Verlängerung. Dort traf Ferran Torres zum Sieg. Genau wie Torvorbereiter Nico Williams war er vorher eingewechselt worden. Argentinien musste nach einem Platzverweis Ende der regulären Spielzeit in der Verlängerung zu 10 spielen. Lionel Messi konnte anders als in den Partien davor das Finale nicht mehr umbiegen. Zu schwach war er, zu überlegen waren die Spanier. Der Europameister ist nun auch Weltmeister.
1: Für die FIFA geht das Turnier erwartungsgemäß mit einem Rekordgewinn zu Ende. Bis zu 15 Milliarden Euro soll der Fußballweltverband durch Werbung eingenommen haben. Aus der NDR-Nachrichtenredaktion Thomas Kuhlmann.
3: Damit hat Infantino seine Wiederwahl als FIFA-Chef wohl abgesichert, denn das Geld kann er jetzt auf Kontinente und Verbände verteilen. Bei den Fans bleiben er und US-Präsident Trump aber Reizfiguren. Erst Buhrufe, als ihre Loge kurz eingeblendet wurde, dann ein lautes Pfeifkonzert, als die beiden vor der Siegerehrung auf den Rasen kamen. Und dann hat sich Trump noch mit auf Siegerfoto gestellt, bis Infantino ihn von der Bühne führte. Für Trump war es der erste Stadionbesuch, aber nicht der erste Fehltritt. Die zurückgenommene rote Karte von US-Stürmer Balogun nach einem Trump-Anruf bei der FIFA hat Millionen Fans wütend gemacht. Skandalträchtig auch das Einreiseverbot für einen somalischen Schiedsrichter und der Umgang mit der iranischen Mannschaft.
1: Nach dem Rücktritt von Unionsfraktionschef Spahn berät die CDU-Spitze heute über einen möglichen Nachfolger. Neben dem Präsidium kommt auch der Vorstand der Bundestagsfraktion zusammen. Hauptstadtkorrespondentin Sabine Henkel erklärt, ob möglicherweise sogar mehrere Posten im Kabinett neu besetzt werden sollen.
4: Ja, ich sehe in der größeren Lösung tatsächlich eine Chance, denn die Regierung hat ja durchaus Schwachstellen, auch wenn es jetzt zuletzt ruhig und besser lief. Aber in der Kritik stand immer wieder der Kanzleramtsminister Thorsten Frey, der bekanntlich lieber Fraktionsvorsitzender geworden wäre, als sich die Regierung aufgestellt hat. Ihn könnte Merz jetzt also in die Fraktion versetzen, ohne eingestehen zu müssen, nicht die beste Entscheidung für das Kanzleramt getroffen zu haben. Und Merz könnte dann den Posten des Kanzleramts neu besetzen, müsste dann aber diesmal ganz genau hinschauen, wer sich für das Amt eignet.
1: In der Golfregion ist kein Ende der Angriffe in Sicht. Das US-Militär hat nach eigenen Angaben neue Attacken auf den Iran gestartet. Und auch die iranischen Revolutionsgarden nehmen wieder Ziele in mehreren Staaten ins Visier. Aus der NDR-Nachrichtenredaktion Laura Janke.
5: Aus dem Iran wurden Explosionen in mehreren Gebieten gemeldet. US-Präsident Trump nannte die Attacken eine Reaktion auf die vor kurzem getöteten US-Soldaten. Mehrere Golfstaaten meldeten in der Nacht wiederum Beschuss aus dem Iran. In Bahrain heulten Sirenen, Kuwaits Armee wehrte nach eigenen Angaben Drohnen ab. Vor der Küste des Oman in der Straße von Hormuz brannte es auf einem Schiff. Das teilte die britische Behörde für maritime Sicherheit mit, ohne etwas zur Ursache zu sagen.
1: In London ernennt König Charles heute den Chef der britischen Labour-Partei Burnham zum Premierminister. Er folgt auf den scheidenden Regierungschef Starmer. Dieser hatte am 22. Juni angesichts schlechter Umfragewerte und einer schweren Schlappe der Partei bei den Regional- und Kommunalwahlen seinen Rücktritt angekündigt. Burnham wird damit der 7. Premier innerhalb von 10 Jahren. Er kündigte an, für spürbare Verbesserungen im Alltag der Menschen im Vereinigten Königreich einzutreten. Die Gewässer im und um den Müritz-Nationalpark sind wieder für Boote freigegeben. Der Landkreis Mecklenburgische Seenplatte hat die sogenannte Beräumung der Seen und Flüsse aufgehoben. Weil Hubschrauber dort Wasser für die Löscharbeiten entnommen hatten, war die Nutzung der Wasserflächen verboten worden. Die Hubschrauber wurden aber am Wochenende abgezogen. Auch die Warnungen vor Rauch durch den Großbrand für die Ortschaften Speck und Granzin im Nationalpark sind aufgehoben. Gestern hatte einsetzender Regen die Lage im Brandgebiet entspannt. Das waren die Nachrichten. Das Wetter in Norddeutschland. Heute gelegentlich Schauer, örtlich auch Gewitter. Im Lauf des Tages freundlicher, an der Nordsee auch Sonne. Höchstwerte 18 bis 22 Grad. An der See teils stürmische Böen. Morgen ein Wechsel von Sonne und einigen Wolken und es gibt einzelne Schauer bei höchstens 19 bis 24 Grad. Es ist 8.05 Uhr.
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1: Um 9 Uhr mit Michael Hafke. Spanien hat bei der Fußball-WM den Titel geholt durch ein 1:0 gegen Argentinien nach Verlängerung. Für die FIFA geht das Turnier erwartungsgemäß mit einem Rekordgewinn zu Ende. Bis zu 15 Milliarden Euro soll der Fußball-Weltverband durch Werbung eingenommen haben. Aus der NDR Nachrichtenredaktion Thomas Kuhlmann.
2: Damit hat Infantino seine Wiederwahl als FIFA-Chef wohl abgesichert, denn das Geld kann er jetzt auf Kontinente und Verbände verteilen. Bei den Fans bleiben er und US-Präsident Trump aber Reizfiguren. Erst Buhrufe, als ihre Loge kurz eingeblendet wurde, dann ein lautes Pfeifkonzert, als die beiden vor der Siegerehrung auf den Rasen kamen. Und dann hat sich Trump noch mit auf Siegerfoto gestellt, bis Infantino ihn von der Bühne führte. Für Trump war es der erste Stadionbesuch, aber nicht der erste Fehltritt. Die zurückgenommene rote Karte von US-Stürmer Balogun nach einem Trump-Anruf bei der FIFA hat Millionen Fans wütend gemacht. Skandalträchtig auch das Einreiseverbot für einen somalischen Schiedsrichter und der Umgang mit der iranischen Mannschaft.
1: Nach dem Rücktritt von Unionsfraktionschef Spahn berät die CDU-Spitze heute über einen möglichen Nachfolger. Neben dem Präsidium kommt auch der Vorstand der Bundestagsfraktion zusammen. Hauptstadtkorrespondentin Sabine Henkel erklärt, ob möglicherweise sogar mehrere Posten im Kabinett neu besetzt werden sollen.
3: Ja, ich sehe in der größeren Lösung tatsächlich eine Chance, denn die Regierung hat ja durchaus Schwachstellen, auch wenn es jetzt zuletzt ruhig und besser lief. Aber in der Kritik stand immer wieder der Kanzleramtsminister Thorsten Frey, der bekanntlich lieber Fraktionsvorsitzender geworden wäre, als sich die Regierung aufgestellt hat. Ihn könnte Merz jetzt also in die Fraktion versetzen, ohne eingestehen zu müssen, nicht die beste Entscheidung für das Kanzleramt getroffen zu haben. Und Merz könnte dann den Posten des Kanzleramts Chefs neu besetzen, müsste dann aber diesmal ganz genau hinschauen, wer sich für das Amt eignet.
1: Im Nahen Osten wächst die Sorge vor einer Ausweitung des Krieges. Die US-Armee griff nach eigenen Angaben erneut Ziele im Iran an. Man habe unter anderem Kommandozentralen, Anlagen zur Flugabwehr und Vorrichtungen für Raketenabschüsse ins Visier genommen, heißt es. Teheran attackierte im Gegenzug Einrichtungen des amerikanischen Militärs in mehreren Golfstaaten. Kuwait meldete mehrere Drohnenangriffe. In Bahrain wurde Luftalarm ausgelöst und in der Hauptstadt Manama wurden Explosionen gemeldet. Der Großbrand im Müritz-Nationalpark ist gelöscht. Das hat das Umweltministerium in Schwerin mitgeteilt. Eine dauerhafte Entwarnung könne aufgrund der besonderen Bedingungen im munitionsbelasteten Gelände jedoch noch nicht gegeben werden, heißt es. Das Brandgebiet werde weiterhin überwacht, um mögliche Glutnester nachzulöschen. Am Vormittag wollten sich Landesumweltminister Backhaus und Nationalparkchef Zimmermann vor Ort über weitere Schritte informieren. Der Brand war vor einer Woche gemeldet worden. Hunderte Einsatzkräfte aus mehreren Bundesländern und Hubschrauber der Bundeswehr waren an den Löscharbeiten beteiligt. Gestern hatte einsetzender Regen die Lage deutlich entspannt. Eine Wohnung mieten wird in Deutschland immer teurer. Immobilienbesitzer haben die Preise innerhalb eines Jahres deutlich angehoben, um 4% im bundesweiten Schnitt. Nach Berechnungen des Instituts der deutschen Wirtschaft haben die Vermieter in Köln, Hamburg und Leipzig am stärksten erhöht. In Köln kostet eine Wohnung fast 8% mehr als vor einem Jahr. Hauptproblem ist der Untersuchung zufolge, dass deutlich weniger Wohnraum angeboten wird. Das führe zu immer höheren Preisen. Großbritannien bekommt heute den 7. Premierminister innerhalb von 10 Jahren. Am Freitag hatte die Labour-Partei den früheren Bürgermeister von Greater Manchester, Burnham, zum Nachfolger von Parteichef Starmer gewählt. Mit dem Vorsitz der Regierungspartei ist auch das Amt des Premiers verbunden. Aus der Nachrichtenredaktion Heike Lüttich.
4: Zunächst wird der bisherige Premier Starmer offiziell seinen Rücktritt erklären. Den hatte er schon im Juni angekündigt. Dann ernennt König Charles dessen Nachfolger Burnham und beauftragt ihn damit, eine neue Regierung zu bilden. Anschließend wird der neue Premier zu seinem Amtssitz in der Downing Street No. 10 fahren und eine Rede halten. Im schon bekannt gewordenen Manuskript heißt es, er wolle dem Land mehr Luft zum Atmen bei finanziellen Entscheidungen verschaffen. Schon in seiner Antrittsrede als Parteichef hatte Burnham Reformen versprochen.
1: Und das waren die Nachrichten. Das Wetter in Norddeutschland. Heute gibt es gelegentlich Schauer, örtlich auch Gewitter. Im Laufe des Tages von Norden her wird es dann freundlicher und an der Nordsee kommt Sonnenschein. Bei Werten zwischen 18 und 22 Grad, dazu an der See teils stürmische Böen. Morgen dann ein Wechsel von viel Sonne, dazu einige Wolken mit vereinzelten Schauer und 19 bis 24 Grad. Am Mittwoch ist es bewölkt mit Schauern und 18 bis 21 und am Donnerstag weiterhin wechselhaft, dafür an den Küsten freundlicher und 19 bis 23 Grad. Es ist 9.05 Uhr.
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1: Um 10 Uhr mit Michael Hafke. Nach dem 1:0-Finalsieg gegen Argentinien feiert Spanien seine Fußballweltmeister. Am frühen Nachmittag soll das Team in Madrid landen und wird wohl von bis zu 1 Million Fans empfangen. Aus der NDR-Nachrichtenredaktion Thomas Kuhlmann.
2: Die Campeones kommen nach Hause. Empfang beim König, Foto mit Regierungschef Sanchez im offenen Bus durch die Stadt und dann Party und Show auf einer Riesenbühne im Zentrum. Sanchez war auch beim WM-Finale und ließ sich von US-Präsident Trump beglückwünschen. Vor kurzem beim NATO-Gipfel hatte der ihn noch beleidigt. Trump wurde bei seinem ersten Stadionbesuch der WM von den Fans ausgepfiffen, als er mit FIFA-Chef Infantino zur Siegerehrung kam. Auch eine Reaktion auf seinen Eingriff beim Thema rote Karte für US-Stürmer Balogun, der Millionen Fans wütend gemacht hatte. Für die FIFA geht das Turnier erwartungsgemäß mit einem Rekordgewinn zu Ende. Bis zu 15 Milliarden Euro soll der Fußballweltverband durch Werbung eingenommen haben. Damit hat Infantino seine Wiederwahl als FIFA-Chef wohl abgesichert, denn das Geld kann er jetzt auf Kontinente und Verbände verteilen.
1: Nach dem Rücktritt von Unionsfraktionschef Spahn berät die CDU-Spitze heute über die Neubesetzung. Neben dem Präsidium kommt auch der Vorstand der Bundestagsfraktion zusammen. Hauptstadtkorrespondentin Sabine Henkel erklärt, ob möglicherweise sogar mehrere Posten im Kabinett neu besetzt werden sollen.
3: Ja, ich sehe in der größeren Lösung tatsächlich eine Chance, denn die Regierung hat ja durchaus Schwachstellen, auch wenn es jetzt zuletzt ruhig und besser lief. Aber in der Kritik stand immer wieder der Kanzleramtsminister Thorsten Frey, der ja bekanntlich lieber Fraktionsvorsitzender geworden wäre, als sich die Regierung aufgestellt hat. Ihn könnte Merz jetzt also in die Fraktion versetzen, ohne eingestehen zu müssen, nicht die beste Entscheidung für das Kanzleramt getroffen zu haben. Und Merz könnte dann den Posten des Kanzleramtschefs neu besetzen, müsste dann aber diesmal ganz genau hinschauen, wer sich für das Amt eignet.
1: Im Nahen Osten wächst die Sorge vor einer Ausweitung des Krieges. Die US-Armee griff nach eigenen Angaben erneut Ziele im Iran an. Man habe unter anderem Kommandozentralen, Anlagen zur Flugabwehr und Vorrichtungen für Raketenabschüsse ins Visier genommen, heißt es. Teheran attackierte im Gegenzug Einrichtungen des amerikanischen Militärs in mehreren Golfstaaten. Kuwait meldete mehrere Drohnenangriffe. In Bahrain wurde Luftalarm ausgelöst und in der Hauptstadt Manama wurden Explosionen gemeldet. Der Großbrand im Müritz-Nationalpark ist gelöscht. Das hat das Umweltministerium in Schwerin mitgeteilt. Eine dauerhafte Entwarnung könne aufgrund der besonderen Bedingungen im munitionsbelasteten Gelände jedoch noch nicht gegeben werden, heißt es. Das Brandgebiet werde weiterhin überwacht, um mögliche Glutnester nachzulöschen. Am Vormittag wollen sich Landesumweltminister Backhaus und Nationalparkchef Zimmermann vor Ort über weitere Schritte informieren. Der Brand war vor einer Woche gemeldet worden. Hunderte Einsatzkräfte aus mehreren Bundesländern und Hubschrauber der Bundeswehr waren an den Löscharbeiten beteiligt. Gestern hatte einsetzender Regen die Lage deutlich entspannt. Eine Wohnung mieten wird in Deutschland immer teurer. Immobilienbesitzer haben die Preise innerhalb eines Jahres deutlich angehoben, um 4% im bundesweiten Schnitt. Nach Berechnungen des Instituts der deutschen Wirtschaft haben die Vermieter in Köln, Hamburg und Leipzig am stärksten erhöht. In Köln kostet eine Wohnung fast 8% mehr als vor einem Jahr. Hauptproblem ist der Untersuchung zufolge, dass deutlich weniger Wohnraum angeboten wird. Das führe zu immer höheren Preisen. Großbritannien bekommt heute den 7. Premierminister innerhalb von 10 Jahren. Am Freitag hatte die Labour-Partei den früheren Bürgermeister von Greater Manchester, Burnham, zum Nachfolger von Parteichef Starmer gewählt. Mit dem Vorsitz der Regierungspartei ist auch das Amt des Premiers verbunden. Aus der Nachrichtenredaktion Heike Lüttich.
4: Zunächst wird der bisherige Premier Starmer offiziell seinen Rücktritt erklären. Den hatte er schon im Juni angekündigt. Dann ernennt König Charles dessen Nachfolger Burnham und beauftragt ihn damit, eine neue Regierung zu bilden. Anschließend wird der neue Premier zu seinem Amtssitz in der Downing Street No. 10 fahren und eine Rede halten. Im schon bekannt gewordenen Manuskript heißt es, er wolle dem Land mehr Luft zum Atmen bei finanziellen Entscheidungen verschaffen. Schon in seiner Antrittsrede als Parteichef hatte Burnham Reformen versprochen.
1: Und das waren die Nachrichten. Das Wetter Norddeutschlands gibt heute gelegentlich Schauer, örtlich auch Gewitter. Im Laufe des Tages wird es von Norden her freundlicher. An der Nordsee dann kommt Sonnenschein auf, Höchstwerte 18 bis 22 Grad, dazu an der See teils stürmische Böen. Morgen dann ein Wechsel von viel Sonne, einigen Wolken und vereinzelten Schauern und 19 bis 24 Grad. Am Mittwoch sieht's ähnlich aus, bewölkt mit Schauern und 18 bis 21 und am Donnerstag wechselhaft, dazu an den Küsten freundlicher und 19 bis 23 Grad. Es ist 10.05 Uhr.
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6: Invisible Touch ist einfach voller unglaublich guter Songs. Also harmlos die Liste hier runterlesen. Invisible Touch, Tonight, Tonight, Tonight, Land of Confusion, Into Deep, Throwing It All Away, alles Top-Hits. Ja, die hatten nun kapiert, wie es geht.

0: Natürlich ist das Musik von Genesis und damit herzlich willkommen zu dieser Folge von Urban Pop Musik Talk mit Peter Urban. Wir sind bei Genesis und das sind natürlich die Genesis aus den 80er Jahren. Das war ganz klar zu erkennen aus dem Jahr 1983. Ein Riesenhit. Mama, ich glaube, das Song selbst hat 7 Minuten und war trotzdem ein großer Single-Hit, ich glaube, in der ganzen Welt. Peter, wie ist es gewesen?
1: Ja, das war ein riesiger Hit. Also das ganze Album war ja nun auch höchst erfolgreich. Da ist noch ein anderer Hit drauf, That's All. Also das war schon die Zeit, da wurde Genesis zu einer auch Hitparaden- und Singleband, was sie ja früher in den 70ern überhaupt nicht waren. Das haben sie immer versucht, aber das gelang mit der Art von Musik, die sie in den 70ern gespielt haben, überhaupt nicht. Aber sie haben sich ja auch verändert und darüber reden wir ja auch.
0: Genau, darüber wollen wir reden heute. Das ist nämlich der zweite Teil des Podcastes über Genesis. Wir hatten eine erste Folge aufgenommen, ja, von den Anfängen der Internatjungs, der Freundesgruppe quasi, um Peter Gabriel als Sänger noch, Tony Banks, Mike Rutherford und später eben mit Steve Hackett als Gitarrist und Phil Collins als Schlagzeuger. Viele wissen das auch und viele haben das auch gehört und viele haben uns netterweise auch geschrieben und sich bedankt dafür. Das freut uns natürlich, dass euch das wiederum gefallen hat. Ich bin Oke Van Dixen aus der NDR Kulturredaktion. Wir setzen jetzt an bei dieser Folge Urban Pop Musik Talk mit Peter Urban im Jahre 1976. Denn Mitte der 70er Jahre trennten sich die Wege von Peter Gabriel, der ein Solokünstler wurde, ein sehr bedeutender, und natürlich Genesis, die Band, die dann erst einmal gucken musste, wie sie sich weiter sortiert hat. Nur mal kurz hingewiesen sei auch auf die Folge über Peter Gabriels Solo-Jahre, die haben wir nämlich auch schon aufgenommen hier, Genesis-Wochen quasi bei Urban Pop Musik Talk mit Peter Urban. Peter, Mitte der 70er Jahre, so richtig schnell bekannt wurde da eigentlich, dass Peter Gabriel ausgestiegen war, oder wie ist es genau gewesen? Kannst du dich erinnern?
1: Das war schon, dass er nach der Tournee schon sagte, aber bekannt gegeben wurde es erst ein paar Monate später. Er hat der Band erzählt, am Ende der Lamp Lies Down on Broadway, dass er aussteigen wird. Die wussten, das ist unser letztes Konzert irgendwo in Frankreich, in Südfrankreich. Und danach wurde es aber erst, glaube ich, ein halbes Jahr später verkündet. Und man wollte also auch, Gabriel hat sich dann auch erst zurückgezogen, wollte dann nicht gleich mit seiner geplanten Solo-Karriere loslegen, sich neu finden. Und die Band hat aber sofort entschlossen und beschlossen, wir machen weiter, auf jeden Fall. Und ein Vorschlag war erst als instrumentale Band. Das wollte Phil Collins. Und da sagten die anderen beiden, nein, auf keinen Fall. Wir brauchen Texte, wir brauchen Worte, wir brauchen Gesang. Und dann haben sie getestet, haben Leute eingeladen. Ich weiß nicht, wie viele haben sie vorsingen lassen, aber man fand einfach keinen. Und oft lag es auch daran, sie hatten schon Stücke aufgenommen vom nächsten Album in einer Tonart, die war natürlich nicht auf den jeweiligen Sänger angepasst. Insofern mussten sich viele Sänger, die da ausprobiert wurden, quälen, diese Tiefen oder Höhen zu kriegen. Und das geht meistens nicht so gut, bis dann Collins irgendwann mal gesagt hat, komm, lass mich mal versuchen. Und dann sang er diesen Song, ich glaube Squonk war das,

0: und das passte gleich sofort. Also es war klar, die fanden ihn als Sänger schon sowieso gut, aber der war eben der Schlagzeuger. Und wie sollte er dann Schlagzeuger sein und vorne als Frontmann an der Bühne stehen? Und dann haben die gesagt, ja, nee, du musst das machen. Und er gar nicht so willig, also eher widerwillig, hat er gesagt, okay, ich mach's. Und dann war natürlich die Frage, wer soll jetzt auf der Bühne für uns Schlagzeug spielen? Das kann ich ja dann nicht alles selbst machen. Und dann wurde erst Bill Bruford gefragt, der bei King Crimson und später bei Yes ein erfolgreicher Drummer. Und bei der nächsten Tournee, da hatte Bruford dann keine Zeit mehr. Dann haben sie einen amerikanischen Drummer, den hatte Collins mal mit Frank Zappa, glaube ich, gesehen. Und war schwer beeindruckt, Chester Thompson. Und der hat dann den Drumpart übernommen auf der Bühne. Aber nur, und Collins hat sich manchmal dann dazugesetzt und so weiter. Also ein so dynamischer und so charakteristischer und guter, wirklich exzeptioneller Schlagzeuger wie Collins, den kannst du ja auch nicht so leicht ersetzen.
1: Also wahrscheinlich waren das aber auch seine eigenen Ansprüche sehr hoch.
0: Also, sehr hoch. Und insofern war es schon wichtig, dass das ein guter Mann ist.

0: Der machte das dann, aber vorher haben sie dann erstmal noch mal zwei neue Alben aufgenommen.
1: Ich will einmal noch erwähnen, das haben wir in der ersten Folge über Genesis ja auch schon gesagt, dass Phil Collins oft schon sowas wie so eine zweite Gesangsstimme, gar nicht Background, sondern eher eine zweite Stimme zu Peter Gabriel gesungen hat und die passen erstaunlich gut zusammen, haben sogar eine gewisse Ähnlichkeit, finde ich, damals zumindest gehabt.
0: Ja, das stimmt. Ja, ja, das passte auch wunderbar zusammen und offensichtlich klang es auch gut und nicht so befremdlich, wenn nun Collins die Songs von Gabriel gesungen hat, also die alten Songs, die im Repertoire waren, die sie live ja immer noch aufgeführt haben. Und das passte. Also das hätte bei einem anderen Sänger seltsam geklungen. Und bei dem, obwohl er nicht eine identische Stimme hat, hat eigentlich eine variablere, größere Bandbreite als Gabriel hat, der also eher ein kleineres Repertoire hat an Stimmtechnik. Das hat gut gepasst und insofern auch auf der Bühne die älteren Songs kamen gut an.
1: Also 1976 haben sie ja schon ein erstes Album aufgenommen, das hieß Trick of the Tail. Und ja, da war es Phil Collins gleich dann die prägende Stimme.
0: Ja.
1: Die Songs wurden auch auf ihn zugeschnitten oder waren die Songs vorher fertig? Ich glaube, beides ein bisschen, ne?
0: Beides, also viele Songs, einige Songs waren schon fertig.
1: Viele wissen natürlich auch, dass Peter Gabriel diese extrovertierte Bühnenpersönlichkeit gewesen ist, heute wahrscheinlich immer noch ist, aber auch bei Genesis diese Verkleidung hatte, diese Masken, diese geschminkten Augen, Fledermaus, Masken, Flügel, Blumen, was weiß ich, was alles bis zu diesem komischen Blumenkohl-Kostüm, was er anhatte. Das hat alles Phil Collins nicht gemacht. Das hat offenbar aber auch keiner von ihm in dem Sinne erwartet, oder? Das konnte man nicht kopieren.
0: Nee, er war eigentlich ein relativ untypischer Frontmann für eine Rockband. Ne? Er war da so bärtig, lange Haare, so ein bisschen zottelig, ein bisschen also nicht so der charismatische, dynamische Bowie, der da irgendwie rumsprang, sondern er war eher der Studententyp, der da auch mal eben sich mal auf die Bühne wagt. Also, aber er ist jemand, der sich sehr bewegt. Insofern glaube ich, dass er schon auch allein durch die Art, wie er gesungen hat, intensiv gesungen hat, dass er die Leute gefesselt hat. Also eben nicht über dieses Visuelle, über das Theatralische.
1: Mike Rutherford schreibt in seinen Erinnerungen an diese Zeit, sagte, im Nachhinein wundert er sich eigentlich nicht mehr, dass die Fans es so angenommen haben, weil es eben selbst aus der Band herausgekommen ist. Also weil Phil Collins eben selbst auch Genesis Geschichte war in dem Sinne.
0: Genau, also einen fremden Sänger hätten sie vielleicht nicht so akzeptiert. Das ist ziemlich, ziemlich... Und für die Fans änderte sich ja irgendwo nichts. Die Musik ja blieb erstmal im selben Stil und blieb ja so. Also auch bei Trick of the Tail gab's ja diese Science-Fiction-Geschichten, gab's ja diese langen Soli, relativ exzessive Stücke. Es hatte sich eigentlich nicht so viel am Prinzip der Musik geändert. Eher eine melancholische, dramatische Grundstimmung. Aber wieder mal die Abenteuerreisen, die musikalischen, die sie da oft vollführten. Und auch mit auch richtig eindrucksvollen Gitarrensoli von Steve Hackett bebildert dann auch noch. Also insofern führte das den Stil der alten Band problemlos weiter, bruchlos. 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

0: Man denkt auch, also natürlich hat das diesen Genesis-Stil, aber man denkt auch ein bisschen an Tubular Bells irgendwie, ne? An
1: diese Glockenspielsachen. Ja, es hat was Schönes, Sphärisches, finde ich. Und irgendwo die britischen, die englischen Folk-Wurzeln kommen da stark durch auch noch. Also das war also, was ja an den Anfang von Genesis zurückführt, die ja auch mit sehr viel Folk-Einflüssen von denen geprägt waren. Und das höre ich hier sehr stark. Und das geht auch auf dem nächsten Album weiter, das auch im selben Jahr noch erschienen ist. Das ist also ein Ausbund von Fleiß und Effektivität hier wieder. Gleich in einem Album in einem Jahr zwei Alben. A Wind and Wuthering hieß das und ist nicht ganz so gut wie Trick of the Tail, finde ich, fanden auch viele, glaube ich. Und der Titel natürlich.
0: Ja, auf Wuthering Heights geht das eben zurück.
1: Bronte.
0: Ja, Emily Bronte, das sagen ja auch viele dann. Mhm. Ja, aber das führt natürlich dann auch in eine Zeit hinein, wo womöglich diese, na sagen wir mal, langen, epischen Lieder, ja, sagen wir mal, schon mit einem Kontrapunkt in der Musikgeschichte versehen wurde, nämlich mit Punk. Also das ist 76, fängt ja dann schon an, auch kurz, hart, aggressiv dagegen.
1: Ja, aber das Komische ist, dass sich Genesis darum überhaupt nicht gekümmert haben. Die wussten das auch gar nicht. Einmal haben sie dann später erzählt, sie waren monatelang in den USA auf Tournee und bekamen gar nicht mit, was in England so da passierte musikalisch. Nur Phil Collins, der las immer die Musikblätter. In Amerika holte er sich immer vom Bahnhof wahrscheinlich oder wo immer die da gab und die immer berichteten von irgendwelchen Bands und wirklichen Punk-Exzessen und sie wunderten sich, dann kamen sie zurück nach England und sie waren nur wirklich der extreme Kontrast dazu. Oh, es hat sie nicht groß gestört und insofern haben sie bewusst weitergemacht, da haben sie überhaupt nicht drauf reagiert und Tony Banks hat zum Beispiel Lieder geschrieben mit unglaublichen Fantasy-Geschichten. Er hat also praktisch versucht zu übernehmen, was Gabriel vorher gemacht hat. Und das ist ihm nicht so gelungen, weil Collins hat später gesagt, es war ihm peinlich, was er da singen musste an Texten. Also. Zum Beispiel irgendwelche Geschichten von einer Maus, die aus dem Loch kriegt und auf Abenteuer geht und alles beobachtet, was es so in der Welt gibt. Und das fand er sowas von albern. Und selbst Tony Banks, der es geschrieben hat, sagt später, er kann es nicht mehr hören. Er gruselt sich, wenn er diese Songs von damals hört. Das waren auf Wind and Wuthering auf dem Album. Also richtig alberne Geschichten, die sie nachher sehr bedauert haben, die sie dann später auch nicht so oft mehr gespielt haben. Aber was auch passierte, aber da gibt es zum Beispiel auf Wind and Wuthering einen wunderschönen Song, Afterglow, der ja schon hinführt auf ein Talent, das Genesis später entwickelt haben. Einfachere Strukturen, einfachere Melodien, also schöne Melodien, die aber nicht ausarteten in endlose Exzesse und virtuose Klaviereskapaden. Das ist eigentlich schon ein Anzeichen dafür, was es in der nächsten Dekade dann so zu hören gab.
0: Eine kleine Vorschau. Wir hören mal rein in Afterglow von Wind and Wuthering 1976.

0: Wenn ich den Song jetzt höre, dann könnte er auch auf einem Ende der 80er Phil Collins Album sein oder Anfang der 90er noch, weil das ist so genau der getragene Stil einer schönen Melodie mit der Stimme und so. Das ist eigentlich das, was Genesis dann später auch erfolgreich weitergeführt haben. Also das war echt so ein Hinweis darauf. Es gab nur einen Unzufriedenen in der Band, dann das war Steve Hackett, der Gitarrist, dessen Ideen und auch dessen Songvorschläge von den Charterhouse-Schülern dann doch eher,
1: das Internat, auf dem die anderen gewesen waren,
0: eher abgebügelt wurden. Also von Tony Banks vor allen Dingen und von Mike Rutherford. Und dass er sich nicht gewürdigt genug fand. Und deswegen auch, hatte schon ein relativ erfolgreiches Soloalbum gemacht. Und er fühlte sich dann offenbar so frustriert, dass er die Band verlassen hat. Das war wohl der Hauptgrund. Er fühlte sich nicht gefeatured in dieser Band und dachte auch, sie waren da auch schon in Amerika so erfolgreich. Also auf der Tour, auch zu diesem Album, haben sie Madison Square Garden gespielt, ausverkaufte Häuser. Sie haben in England, in London Earl's Court gespielt. 20.000 Zuschauer passen da rein. Und Hackett dachte, ach, mehr kann ja nicht werden, also größer kann es ja nicht werden, also jetzt kann ich auch aussteigen und dachte wahrscheinlich, dass seine eigene Karriere auch genauso weitergehen könnte. Das ist ja oft der Irrtum, wenn Solisten aus Bands aussteigen und das wird dann trotzdem nichts.
1: Zumindest wurde er nicht so groß danach.
0: Nee, er wurde nicht so groß, er wurde anerkannt, aber er wurde nicht so groß und das war natürlich auch ein Irrtum. Der Weg von Genesis ging ja noch weiter nach oben, noch in größere Hallen, größere Verkäufe, aber das nahm dann auch andere Entwicklungen. Ich glaube, in den 80ern hätte er sich dann auch überhaupt nicht mehr wohlgefühlt. Das muss man schon vorausschauend sagen. Denn der nicht so elaborierte Gitarrenstil von Mike Rutherford, der jetzt in Zukunft die Gitarren übernahm, der passte dann besser zu der Entwicklung, die jetzt kommen sollte. Weil Hackett mit seiner Verspieltheit, seiner auch jazzartigen Virtuosität ist für dieses Klima und das Ambiente von Genesis in den 80ern nicht mehr passend gewesen, glaube ich.
1: Ich habe in einem Interview mit Tony Banks habe ich gehört, dass er trotzdem, also ich denke schon auch, dass diese, sagen wir mal, alte Allianz zwischen ihm und Mike Rutherford als dominierende sozusagen Ureinwohner dieser Band schon sehr stark gewesen, auch als Kontrapunkt für Steve Hackett. Aber er sagte schon, er hätte musikalisch das sehr, sehr bedauert, dass Steve Hackett gegangen sei, weil der eben auch sehr virtuos gespielt hat und eben auch sehr experimentell, wie er selbst offenbar ja am Klavier auch gewesen ist.
0: Ja, zu den anderen beiden. Es fehlte dann so ein Partner mit, weil Rutherford ist ja eher ein begrenzterer Gitarrenspieler als Bassist gewesen und diese Virtuosität hatte er nicht und auch diese Abenteuerlust, die also Hackett versprühte. Deswegen, das glaube ich schon, dass da einfach ein Kontrapart fehlte jetzt für Banks und er hat dann auch praktisch diese solistischen Eskapaden alleine dann übernommen in den nächsten Jahren. Das war schon eindeutig, dass das seine Rolle war auf den nächsten Platten.

0: Sehr erfolgreich war das Live-Album, was dann, das hattest du schon gerade erzählt, dass diese Touren auch sehr erfolgreich waren. Ja. Seconds Out ist das Live-Album 1977 erschienen. Ja, und dann mussten die drei, die übrig geblieben waren, sehen, wie sie klarkamen, kann man mal sagen. Und das haben sie dann sehr erfolgreich gemacht. 1978 gibt es das nächste Album.
1: Ja, und das haben sie dann gleich betitelt. Und dann waren wir nur noch drei. Also then there were three. Und sie sagten, ein Vorteil hätte es gehabt, der ganze Sound und der Aufbau war einfacher, weil es waren eben nur drei Personen, die da zusammen redeten. Teilweise brachten sie Songs mit, teilweise entwickelten sie aber auch zu dritt Songs. Aber die Hauptarbeit übernahmen immer noch Banks und Rutherford an den Kompositionen. Aber wie gesagt, ein wenig nicht mehr so, der Sound wurde nicht mehr ganz so üppig und so schwülstig in diesem, auf diesem Album. Und
0: das hat ja auch einen veritablen Hit, nämlich Follow You, Follow Me.
1: Genau.
0: Das läuft heute immer noch im Radio.
1: Also. Das ist also der erste Schritt auch zu einem großen Hit. Das war also in England ein richtiger Single-Hit. Und er hat auch sowas Einfaches, einfach, es hatte ein Riff, also ein Gitarrenriff, was auch bei Genesis nicht so oft vorkam. Das kam immer komplizierte Melodien, die dann wirklich sich veränderten, auch keine Struktur. Oft ist bei Hits doch nun so ein Refrain, eine Strophe, dann kommt der Refrain wieder oder sowas. Das gab's bei Genesis ja eigentlich selten.
0: Ja, wurde immer mal eher der Rhythmus gewechselt.
1: Genau, da wurde dauernd irgendwas gewechselt und dann kam ein Thema wieder, mehr wie in der klassischen Musik. Aber hier war nun der Charakter eines normalen Pop-Hits zu spüren und das war auch ein wunderbarer Song, ehrlich gesagt.

0: weiß nicht genau, wie es ist, aber ist es so, dass es... natürlich wirkt es relativ simpel als Song, aber sie versuchen es irgendwie auch kompliziert zu machen. Also rhythmisch macht da ja Collins noch einige andere Dinge dazwischen.
1: Ja, aber tragend ist dieses Gitarrenriff, ne? Ja. Das ist ja auch eine tolle Idee gewesen. Das war eben von Rutherford. Und die Melodie ist wunderschön. Und es gab aber, glaube ich, trotzdem auch mit dem Produzenten David Henschel Diskussionen, ob das denn eigentlich dazu passen würde, was die jetzt so machen. So. Ob das denn überhaupt noch ginge, dass sie so einen einfachen, klaren Song da auf dieses Album tun, denn man soll sich ja nicht vertun. Auf dem Album war sonst auch wirklich andere Ware. Es fängt gleich an mit Down and Out. Das ist ein kompliziertes Werk in der normalen Genesis-Tradition und das gleich kräftig reinhaut und durcheinander wirbelt mit Tempowechseln und schwierigen Melodien.

0: das hatte sich nicht geändert eigentlich. Insofern war es also schon eine Ausnahme, dass Follow You, Follow Me eine ganz andere Richtung einschlug. Aber eine sehr erfolgreiche. Und als die Band dann sah, dass sie auch einen Single-Hit haben konnten, und das hat sie dann schon beeindruckt. Also die Band war da auch kommerziellen Interessen, glaube ich, nicht abgeneigt.
1: Mark Rutherford schreibt, dass es einen deutlichen Unterschied in den Konzerten ab diesem Hit gab, nämlich Frauen.
0: Endlich Frauen im Publikum.
1: Nicht nur
0: männliche Studenten
1: oder Kiffer. Er beschreibt es selbst, dass er sich das so denkt oder dass sie sich das so gedacht haben, von wegen so, Schatz, wollen wir heute Abend zu Genesis gehen? Nee, lieber nicht, das ist was für dich. Nein, nein, das ist die Band mit dem Hit, den du so magst.
0: Genau, sehr gut.
1: Also sehr, sie waren sich schon dessen sehr bewusst, glaube ich, was sie da gemacht haben. Ich meine, sie haben es auch gekonnt, davon abgesehen.
0: So, für das Timing der Band, die Geschichte kam nun folgendes. Man geht ja immer nach den Alben auf Tour, aber in diesem Falle ist es auch so, dass Collins in einer tiefsten Ehekrise steckte. Seine Gattin, Andrea Bertorelli heißt sie, eine Kanadierin, die er kennengelernt hatte auf der Bühnenschule, auf der Stage School, in der er gelernt hatte, schon als Jugendlicher. Also die kannten sich schon, seitdem er irgendwie 13, 14 war. Und hatten auch zwei Kinder. Und die beide hatten wohl außerhäusige Affären, sie mit dem Maler. Und insofern verließ sie dann London und zog nach Vancouver. Und Collins wollte unbedingt diese Ehe retten, auch wegen der Kinder, und ist nach Vancouver gezogen, hat der Band gesagt, ich muss da jetzt hin und wenn ihr wollt, dann könnt ihr nachkommen oder so, aber ich muss das machen, um meine Ehe zu retten. Und also hat die Band erstmal eine Pause gemacht. Und das war so 78, 79, und die beiden anderen haben angefangen, Soloalben aufzunehmen. Und bis Collins dann also nicht erfolgreich zurückkam, die Ehe wurde geschieden, er kam zurück 79 und sie gingen an die Arbeit fürs nächste Album. Aber in der Zeit waren die anderen noch mit ihren Soloalben beschäftigt. Da hat Collins dann also sich um andere Sachen gekümmert, hat für John Martin ein Album gespielt, Schlagzeug gespielt. Da lernte er Eric Clapton kennen, der auch da mitarbeitete. Und er hat für Brand X noch ein Album aufgenommen. Brand X ist eine Band, die er in den schon Mitte der 70er Jahre kennengelernt hatte. Eine Jazz-Fusion-Rockband, die komplizierte Jazz-Sachen machte. Das war also Collins in seinem Hobby praktisch. Und da hat er dann das noch gemacht, bevor sie ja dann an die Arbeit zum nächsten Album gegangen sind, das Duke heißt. Aber offensichtlich hat Collins da schon angefangen, diese traumatischen Erlebnisse dieser Ehekrise in Songs zu verarbeiten und begann, Demos aufzunehmen zu Hause. Und er wohnte dann wieder in dem Haus, in dem er vorher mit der Frau gewohnt hatte in Surrey. Und die Band kam dahin, sie bereiteten Songs für Duke vor und spielten nun also gemeinsam wieder ein neues Album ein, das auch ein sehr, sehr großer Erfolg wurde. 1980 erschien.

0: Es hat einen ganz anderen Sound irgendwie. Die Keyboards müssen irgendwie anders gewesen sein oder man hat andere technische Möglichkeiten gehabt. Da ist nichts mehr vom Mellotron dran zu hören oder irgendwelche Loops
1: die
0: oder so.
1: Sounds, die Sounds, gerade die Synthesizer und Keyboard-Sounds sind unglaublich fett, also unheimlich mächtig und manchmal beinahe Fanfaren.

0: Das ist ein Song auch über diese Ehekrise, die also schon einen einfacheren, geraderen, ehrlicheren, authentischeren Charakter hatten. Also so, da merkt man, da ist eine Persönlichkeit. Denn die Geschichten, die Genesis sonst vertont hat, waren irgendwelche Fantasiegeschichten oder irgendwelche Mythen und Dinge, aber selten persönliche Äußerungen. Follow You, Follow Me war eigentlich der erste Song, in dem ging es um Liebe. Darüber hatten die nie gesungen. Das macht man doch nicht. Oder so als Charterhaus-Schüler. Also da reden wir lieber über irgendwie griechische Philosophen als über sowas Simples wie Liebe. Aber so ein Song wie Alone Tonight ist auch auf diesem Duke-Album. Also das ist auch so eine ehrliche, gerade Aussage, also die auch voll Collins aus dem Herzen sprach in der Zeit. Und das Skurrile ist ja, dass er einige Songs aus dieser Demo-Phase, er hatte angefangen Songs zu schreiben, den vorgespielt hat. Dann haben sie zwei genommen, Please Don't Ask und noch einen, bin ich jetzt nicht genau sicher, welcher das war, ich glaube Alone Tonight. Und andere haben sie abgelehnt, zum Beispiel In the Air Tonight. Das hat er ihnen vorgespielt. Und da haben die wohl gesagt, ach nee, das ist jetzt doch vielleicht zu einfach.
1: Ja, genau. Also Phil Collins schreibt in seiner Autobiografie, Tony Banks habe gesagt, es hat ja nur drei Akkorde.
0: Ja, genau. Und als sie das dann nachher hörten auf dem Soloalbum von Collins,
1: The Face Value,
0: ja, das ja ein überragender Erfolg wurde, auch noch erfolgreicher als die Genesis-Platten wurde, da hat er sich schon unmächtig geärgert. Also insofern, man hätte da schon mal das erkennen können. Aber da waren die Jungs noch verblendet ein wenig.

0: Aber was offenbar ja in dieser Phase eingesetzt hat, ist auch so eine, sagen wir mal, so eine Verbindung zwischen diesen dreien, die sich ja nun auch schon sehr viele Jahre kannten und viele Jahre Musik gemacht hatten, dass sie eben auch, du hast das beschrieben mit dieser Ehekrise und diesen 2 Jahren in Vancouver oder anderthalb Jahren, sie haben ein bisschen auf sich aufgepasst und sich ein bisschen Freiraum gegeben. Da waren sie ja noch bei Peter Gabriel, 5 Jahre vorher waren sie noch sehr viel strenger und haben nicht gesehen, was ist mit dem persönlich eigentlich gerade los.
1: Ja, so. Genau.
0: Das hat sich schon verändert. Ne?
1: Genau, sie haben also echt die Pause genommen und haben ihm die Pause machen lassen. Das ist schon ungewöhnlich gewesen. Das hätten sie bei Gabriel auch mal tun sollen. Aber gut, dann wäre die Geschichte anders verlaufen.
0: Wir hätten nicht so viele Folgen in unserem Podcast machen können.
1: Genau. Und das Interessante war nun, dass aber Collins trotzdem anfing sein Soloalbum aufzunehmen, Face Value. Darüber reden wir aber in der speziellen Folge über Collins, die wir dann als nächstes produzieren. Denn das sind einfach sehr interessante Hintergründe, warum er das gemacht hat überhaupt und dass er den Mut gehabt hat, das zu tun. Und die Band hat das ihn auch wohlwollend, denn jeder hat ja sein Soloalbum gemacht, machen lassen. Als er dann aber so erfolgreich war, dann hat Banks schon gesagt, also er kam rein in die Albumcharts auf Platz 29 und da dachten wir, oh, das ist doch ganz toll. Da freuen wir uns für Phil. Als er dann in der nächsten Woche auf Platz 2 war, da waren sie dann nicht mehr erfreut. Also nach dem Motto, das hätte ja nun nicht sein müssen. Weil die haben schon gespürt, dass da also ein unfassbares kommerzielles Potenzial war, was ihn am Ende aber auch genützt hat. Denn ihren Stil haben sie ja dann auch schon in die Richtung des Collins-Erfolges getrimmt. Das ging aber jetzt erstmal, nachdem Collins sein Album aufgenommen hatte mit dem Produzenten, also mit dem Toningenieur Hugh Padgham, mit dem hatte er bei Gabriels dritter Platte

0: einen Song aufgenommen, Intruder, der, wo ein neuer Drum-Sound, ein neuer Schlagzeug-Sound kreiert wurde. Also ein Sound der Toms. Und zwar war das dieses berühmte Gated Reverb. Das heißt, ein Hall wird abgeschnitten, der klingt nicht aus, wie ein Hall sonst ausklingen würde, sondern er wird irgendwie nach einer kurzen Zeit schlagartig abgeschnitten. Und das bringt einen solchen mächtigen Effekt, wenn du Tom-Schläge machst, dass bei diesem Intruder unheimlich typisch war und alle sagten, Mensch, das ist ja ein toller Sound. Und besonders auf Collins Solo-Album wurde es in The Air Tonight benutzt.
1: Das hat so einen trockenen Sound,
0: und, dieser, ja genau, und das hat die Leute schwer beeindruckt, und auch Genesis waren echt beeindruckt und haben dann diesen Toningenieur, haben ihren alten entlassen und haben den neuen Toningenieur von Collins genommen, Hugh Padgham, der mit ihnen nun das neue Album aufgenommen hat. Und das Album hieß Abacab, was immer das heißt. Ich habe es irgendwie nicht rausgefunden.
1: Ja, weißt du das? Ja, ich weiß das. Oder sagen wir mal, Mike Rutherford sagt, es heißt gar nichts. Es ist eigentlich eine Akkordabfolge.
0: Ach so.
1: Es sind einfach die, also ne, A, B, A, C, A, B.

0: Das mehr hat es nicht zu bedeuten im Grunde genommen. Alles es gibt ja auch einen Song, der so heißt, aber das war im Grunde genommen alles. Und die haben gedacht, das klingt irgendwie gut.
1: Okay.
0: Daran sieht man, nicht alles hat immer eine total tiefe Bedeutung. Manchmal ist es auch nur irgendein Wortspiel.
1: Genau, manchmal machen solche Leute ja sowas, um am Anfang des Alphabets zu stehen.
0: Ach so.
1: Ich glaube, bei ABBA war das so.
0: Also auf die Idee bin ich nie gekommen. Gut, aber gut. Das Album ist dann ja schon ein Jahr später erschienen, ABBA Cup. Das war auch schon, also Duke und ABBA Cup waren beide sehr, sehr erfolgreich, oder?
1: Ja. Es war schon, waren die größten Erfolge, die Genesis eigentlich je gehabt hatte. Und der Sound von ABBA Cup, das muss man schon mal eingestehen, der reagierte schon auf die Szene drumherum. Also jetzt waren sie ja nun schon wieder ein paar Jahre in England gewesen. Es war New Wave gekommen und der Sound wirkte nicht mehr so mächtig, auch wie noch bei Duke, sondern eher abgespeckt. Also gerade der erste Song, ABBA Cup, das klingt ein bisschen New Waviger, ein bisschen so geraden Rhythmus, gerade rausgehauen. Und das ist schon eine neue Richtung. Das fand man schon ungewöhnlich.

0: Ja, sie gehen in so einen Dialog, ne? Keyboards und Gitarre.
1: Das ist schon untypisch. Das ist schon mehr wie Rock'n'Roll, also aber auch wie Pink Floyd. Haben ja auch manchmal solche Titel mit geradem Rhythmus. Und das ist schon, also für Genesis, so ein durchgeschlagener Vierviertel ist höchst ungewöhnlich. Irgendwann ändert sich das dann wieder. Aber insofern, das ist eine neue Richtung. Also auch so breite Bratz-Gitarren, ne, das sind so Rock-Elemente, die auf einmal da reinkommen. Da sind ja auch gute Nummern drauf. Also am besonders interessant ist dann No Reply at All. Das ist ein Song, wo auf einmal Bläser auftauchten. Genesis und Bläser, das war irgendwie neu.

0: Aber es kam auch daher, weil Collins auf seinem Soloalbum diese Bläser benutzt hatten. Das waren die Earth, Wind & Fire Bläser, die ganz besonders vertrackte Sachen spielen konnten.
1: Ja, und so ganz kurze, also ganz messerscharf klingt das ja.
0: Genau, und deswegen, da sind dann also Banks und Collins nach Amerika geflogen, LA, und haben die das da aufnehmen lassen. Und so, wenn zum ersten Mal, also sowas auf einer Genesis-Platte, deutliches Zeichen, dass da auch der Erfolg von Collins eine Rolle spielt oder die musikalische Richtung sie spannend fanden. Und ich finde, das eröffnete ganz, ganz, ganz neue Perspektiven.

0: aber es fällt schon auf, dass die immer noch ganz schön vertrackte Vorzieher und Sachen, also ein gerader Takt ist das.
1: Nee, ist es nicht, ne?
0: Doch, es ist irgendwie, der geht ja 4-4 durch, aber es wird immer so durch gestochene kleine Sachen, da mal ein Schlagzeug, da mal die Bläser und so.
1: Ja, vorgezogen irgendwie.
0: Ja, genau, wird es irgendwie unruhig, aber trotzdem super fließend gemacht. Also ich fand es sehr attraktiv.
1: Diese
0: moderne Big Band
1: Musik. Diese Handclaps dazwischen.
0: Ja, auch das immer.
1: Aber diese, in der Tat, das hätte jetzt auch offen auf Face Value oder so erscheinen können, finde ich. Es hätte nicht gestört. Also hätte mir nicht aufgefallen.
0: Genau.
1: Also spannende Wechselwirkung, die wir dann noch in der Folge über Phil Collins Solo genauer beleuchten werden. Aber in der Tat waren sie da irgendwie auch irgendwie offener geworden, die anderen beiden offenbar. Ne?
0: Ein anderer Song wurde noch aufgenommen auf der Session, der aber später erst erschien, Paper Late. Das wurde später ein Single-Hit, erschien dann ein Jahr später auf einer EP, 3x3, also 3x3.

0: Selbe Richtung, nur sagen wir mal beinahe noch einfacher, noch gerader. Und das war der zweite Song, der aber irgendwie nicht auf dieses Album Airbag Cup drauf kam. Das war vielleicht dann zu viel des Guten. Und dann hat man das so gelassen. Das Album war sehr erfolgreich. Man ging auch auf Tournee wieder.
1: In dieser Zeit wird es dann etwas kompliziert, das alles auseinanderzuhalten, weil Phil Collins dann eben nicht nur ein erstes Soloalbum, sondern auch ein zweites machte. Aber die Genesis Alben, die dann folgen in den nächsten Jahren, die haben dann immer größere Pausen, eben weil auch andere Dinge passierten zwischendurch. Also auch Mike Rutherford machte ja später dann eigene Platten mit Mike and the Mechanics und so weiter. Aber es gibt dann immer längere Pausen, weil eben auch die einfach beschäftigt waren mit gewissen Sachen. 1983 kam dieses Album raus, das nur Genesis heißt.
0: Viele eigentümlich, dass es nur Genesis genannt wurde. Vielleicht um deutlich zu sagen, hallo, wir nicht verwirrend, wir sind noch die
1: wir
0: Band.
1: Sind's.
0: Wir sind's. Hallo.
1: Das ist dieses schwarz-gelbe Album, das ich glaube, das sind so, da haben wir ja schon Mama am Anfang dieser Folge.
0: Ja, Mama ist ja nun ein absolut prominenter, spektakulärer Track daraus, der auch sehr erfolgreich wurde. Und dann noch ein zweiter, That's All. Just as I thought.

0: will immer sagen, da setzt auch ein bisschen das Dilemma ein, weil natürlich viele, viele Songs, die kennen wir aus aber und abermaligen Radioabspielungen, weil natürlich, wie bei Phil Collins selbst, waren das einfach sehr gerne gespielte Songs im Radio.
1: Ja, es war wirklich sehr populär im positiven Sinne. Es war schön populär, aber eine Meile weit weg von dem Sound von Genesis in den 70ern. Für mich jedenfalls. Also es ist eine ganz andere Welt. Und offensichtlich hat auch Tony Banks, der viele der Melodien geschrieben hat.
0: Diese ja auch, glaube ich, ne? Ja. Dieses Klavier. Ja.
1: Und dass er auch die Gesangsmelodien, dass er einfach eingesehen hat, hallo, man kann auch so schöne Musik machen. Man muss sie nicht unglaublich kompliziert verschachtelt komponieren und dann produzieren, sondern man kann auch so eine Schönheit in einfachen, großartigen Melodien finden. Hat sich dann offensichtlich durchgesetzt.
0: Es gibt ja noch diverse Songs, die viele sich ein Ohr haben aus diesem Album 1983, aber eins wollte ich erwähnen, das ist Home by the Sea, was so ein Doppelsong ist auf der ersten Seite, glaube ich, wo man quasi nochmal so einen Anflug von Genesis früher hatte, quasi so ein bisschen kleine Klanglandschaft, so ein bisschen irgendwie, das geht dann über, weiß ich, 6-7 Minuten, glaube ich, über zwei

0: Foto.
1: Aber haben die Fans das dann so mit oder wurden es einfach neue Leute?
2: Ja, erstens ist es, glaube ich, dass sie mit dieser Art von Musik sicherlich alte Fans ein bisschen, na mal, naserümpfend hinter sich gelassen haben. Aber ich glaube, viele von denen sind trotzdem dabei geblieben, weil die Qualität der Musik war immer noch da, aber sie wurde eben kommerzieller und populärer. Dazu haben sie aber unglaublich viele dazu gewonnen.
0: 1983 war natürlich noch lange nicht das Ende der Geschichte von Genesis.
2: Vielleicht sollte man noch kurz erzählen, Joke, dass sie das wohl schon in ihrem eigenen Studio aufgenommen haben. Sie haben in einem Bauernhof, sie haben eine Farm gekauft in Surrey und haben dort eben ein Studio eingerichtet, auf dem sie nun die Platten aufgenommen haben. Und das war natürlich höchst praktisch, weil also sie brauchten immer relativ lange Zeit. Es wurde ja viel günstiger dann, wenn sie selbst im eigenen Studio das aufnehmen konnten. Und ich glaube, Collins hat auch dann seine Platten da aufgenommen. Und insofern war das schon ein großer Fortschritt. Und da konnten sie also auch bestimmen, was für Geräte, was für technische Errungenschaften. Denn diese Platten, wenn man die jetzt heute hört, haben eine unglaublich gute Klangqualität. Also schon viel besser als in den 70ern. Und das ist also Technologiefortschritt eindeutig. Und sie sind nicht sehr oft in irgendwelche Fallen getrapst, die man in 80ern ja dauernd gefunden hat mit Dumms, Lindrums, die haben sie auch benutzt, aber sie haben sie geschmackvoll benutzt. Das heißt, sie haben die neuen Techniken sehr, sehr musikalisch benutzt und nicht als klinisches, steriles 80er-Jahre-Background. Das, was ja viele dieser 80er-Bands hatten, das ist ja heute schwer zu hören. Genesis-Platten sind immer noch qualitativ wunderbar zu hören.

0: Also ich versuche mal so zwei Sachen zusammenzubekommen, die mir nicht so ganz, die kriegt man schwer zusammen, finde ich. Einmal diese Spielfreude von Phil Collins als Schlagzeuger, die ja doch relativ komplex war. Wenn du hast Brand X erwähnt und viele andere Dinge, die wir in den 70er Jahren in dieser ersten Genesis-Folge, auch in der ersten Genesis-Phase schon beschrieben haben, dass sie eben, ich weiß nicht, 7/8, 9/8, 13/8, irgendwelche komplizierten Dinge machten. Und dann kam aber dazu ja sein Talent offenbar auch, weil er wird ja immer auch der immer stärkere, dominantere Songschreiber offenbar. Sein Talent für wirklich, ja, für Hits, für Popsongs, für einfache Melodien irgendwie. Das scheint mir, na, sagen, vielleicht kein Widerspruch, aber irgendwie eine komische Mischung doch zu sein, oder?
1: Also Collins ist ein wirklich eigentümlicher Charakter. Auf der einen Seite wirklich der extrem kompliziert spielende Jazzdrummer, der das toll findet. Aber wie gesagt, wie du sagst, auf der anderen dieser wirklich geniale, einfache Mensch, der Hits und populäre Sachen liebt. Das geht anscheinend zusammen. Also mich wundert schon, dass das zusammen geht. Aber es ist bei ihm wohl eine solche Ausnahme. Er ist eine solche Ausnahmefigur, dass das möglich war. Aber normal ist das eigentlich nicht. Es ist eher ungewöhnlich, wirklich.

0: Also das finde ich schon faszinierend hier, wie diese so ein jazziger Groove am Anfang, der so an eine Jazz-Fusion-Band erinnert, auch ein bisschen an Weather Report. Und das, dann kommt da so eine wunderschöne, weite Melodie, die so echt faszinierend ist. Also das finde ich ja so einen ganz außergewöhnlichen Song, der ganz starke Qualitäten hat und genau das verbindet, was wir gesagt haben. Populäre Melodien und Rhythmen und verschiedene Sounds, die eben aus einer anderen Richtung kommen. Das wunderbar.
1: Phil Collins muss ein großer Weather Report Fan genau. sein. Und ich habe nämlich in einem Interview, ich glaube, gehört, dass er, offenbar haben die irgendwie, Weather Report hat offenbar, ich weiß nicht welches Album, aber Genesis Songs im Tourbus gehört und hat die gut gefunden. Und da sagt er, okay, vergiss alles, was die Kritik jemals gesagt hat. Wenn die mich gut finden oder die uns gut finden, dann ist alles in Ordnung ja. hier. Da haben wir was geschafft sozusagen.
0: Ja, also, ja, das war ihm ganz wichtig. Ja, ja, klar.

0: 2014 hat die BBC eine große Genesis-Dokumentation aufgenommen und die beschreiben auch Mike Rutherford und Phil Collins ausführlich in ihren Büchern, ich glaube, oder zumindest Phil Collins, und sagt, es war wir sind wie Brüder, wie Freunde, wir kommen zusammen und jeder hat sofort wieder seine Rolle, wie früher in der Band.
1: Ja, also das war schon ein großes Projekt und hat diese Band wirklich gewürdigt. Nur einer fühlte sich nicht gewürdigt, nämlich Steve Hackett, der also über seine Soloalben erzählen konnte, aber musikalisch wurde in der Dokumentation dann nichts vorgestellt davon. Also er wurde wieder mal, wie früher, so ein bisschen an der Seite als Außenseiter gelassen und er sagte dann nachher ein bisschen bitter, man merkte schon, wo sind hier die Prioritäten, eben bei den alten Charterhouse-Schülern, also bei Collins, also nicht Collins nicht, bei Banks, bei Rutherford, bei Gabriel und bei Collins sowieso. Insofern da fühlte er sich ein bisschen wie das fünfte Rad am Wagen. Das war der einzige Schatten auf dieser Dokumentation, aber es war wieder mal eine Aktion, um Genesis zurück einfach in das Licht der Öffentlichkeit auch in ihrer Bedeutung zu bekommen.
0: Genesis als Trio sind dann aber abermals aufgetreten. 2020, glaube ich, war es geplant. Es hat dann später noch stattgefunden. Durch Corona wurden da einige Pläne über den Haufen geworfen.
1: Ja, ab September 21 ging es dann los. Überlief bis zum März 22. Also es war in Berlin, ich weiß nicht, wo sonst in Deutschland.
0: In Hannover
1: war. Hannover auch. Und muss also eine bewegende Erfahrung gewesen sein. Ich war selbst nicht da. Collins saß nur in seinem, er wurde mit dem Rollstuhl auf die Bühne gefahren.
0: Ja, so ein Bürostuhl hatte er irgendwie, also ganz.
1: Genau, er saß dann da. Ja, sein Sohn spielte Schlagzeug, Nick, 19. Also, und großes Talent, dass selbst die beiden anderen, Banks und Rutherford, gesagt haben, Mensch, den nehmen wir, müssen jetzt nicht Chester Thompson holen, sondern der kann das wunderbar spielen. Und das war dann wirklich der Abschied.
0: The Last Domino hieß das.
1: Ja, das Ganze hieß Last Domino mit Fragezeichen. Da sagte Collins dann irgendwie, das Fragezeichen hat Tony Banks angefügt. Die anderen beiden, Rutherford und Collins, sagten schon, das ist wirklich das letzte Ausrufezeichen gewesen der Band. Und sie konnten sich nicht vorstellen, dass das nochmal wiederholt würde und dass die Band dann nochmal zusammenkommen könnte.
0: Das war die Folge Urban Pop Musik Talk mit Peter Orban über Genesis. Dies war der zweite Teil. Noch einmal hingewiesen sei auf den ersten Teil. Wir haben schon eine Folge aufgenommen über Genesis von den Anfängen 1967 oder sogar noch davor. Die Freundschaft der Musiker aus ihrem Internat bis zum Jahre 1975, 76. Da haben wir heute angeschlossen. Und es gibt eine Solo-Folge über Peter Gabriels, ja, Solo-Alben. Und es gibt eine weitere über Phil Collins Solo-Werke. Die nehmen wir als nächstes auf. Herzlichen Dank für heute, Peter.
1: Danke, Oke.
0: Und bis bald.

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1: Um 11 Uhr mit Michael Hafke. Nach dem Rücktritt von Unionsfraktionschef Spahn berät die CDU-Spitze heute über die Neubesetzung. In diesen Minuten kommt das Präsidium zusammen, auch der Vorstand der Bundestagsfraktion tagt. Hauptstadtkorrespondentin Sabine Henkel erklärt, ob möglicherweise sogar mehrere Posten im Kabinett neu besetzt werden sollen.
2: Ja, ich sehe in der größeren Lösung tatsächlich eine Chance, denn die Regierung hat ja durchaus Schwachstellen, auch wenn es jetzt zuletzt ruhig und besser lief. Aber in der Kritik stand immer wieder der Kanzleramtsminister Thorsten Frey, der bekanntlich lieber Fraktionsvorsitzender geworden wäre, als sich die Regierung aufgestellt hat. Ihn könnte Merz jetzt also in die Fraktion versetzen, ohne eingestehen zu müssen, nicht die beste Entscheidung für das Kanzleramt getroffen zu haben. Und Merz könnte dann den Posten des Kanzleramts Chefs neu besetzen, müsste dann aber diesmal ganz genau hinschauen, wer sich für das Amt eignet.
1: Nach dem 1:0-Finalsieg gegen Argentinien feiert Spanien seine Fußballweltmeister. Am frühen Nachmittag soll das Team in Madrid landen und wird wohl von bis zu 1 Million Fans empfangen. Aus der NDR-Nachrichtenredaktion Thomas Kuhlmann.
3: Die Campeones kommen nach Hause. Empfang beim König, Foto mit Regierungschef Sanchez im offenen Bus durch die Stadt und dann Party und Show auf einer Riesenbühne im Zentrum. Sanchez war auch beim WM-Finale und ließ sich von US-Präsident Trump beglückwünschen. Vor kurzem beim NATO-Gipfel hatte der ihn noch beleidigt. Trump wurde bei seinem ersten Stadionbesuch der WM von den Fans ausgepfiffen, als er mit FIFA-Chef Infantino zur Siegerehrung kam. Auch eine Reaktion auf seinen Eingriff beim Thema rote Karte für US-Stürmer Balogun, der Millionen Fans wütend gemacht hatte. Für die FIFA geht das Turnier erwartungsgemäß mit einem Rekordgewinn zu Ende. Bis zu 15 Milliarden Euro soll der Fußballweltverband durch Werbung eingenommen haben. Damit hat Infantino seine Wiederwahl als FIFA-Chef wohl abgesichert, denn das Geld kann er jetzt auf Kontinente und Verbände verteilen.
1: Im Nahen Osten wächst die Sorge vor einer Ausweitung des Krieges. Die US-Armee griff nach eigenen Angaben erneut Ziele im Iran an. Man habe unter anderem Kommandozentralen, Anlagen zur Flugabwehr und Vorrichtungen für Raketenabschüsse ins Visier genommen, heißt es. Teheran attackierte im Gegenzug Einrichtungen des amerikanischen Militärs in mehreren Golfstaaten. Kuwait meldete mehrere Drohnenangriffe. In Bahrain wurden Luftalarm ausgelöst und in der Hauptstadt Manama wurden Explosionen gemeldet. Der Großbrand im Müritz-Nationalpark ist gelöscht. Das hat das Umweltministerium in Schwerin mitgeteilt. Eine dauerhafte Entwarnung könne aufgrund der besonderen Bedingungen im munitionsbelasteten Gelände jedoch noch nicht gegeben werden, heißt es. Das Brandgebiet werde weiterhin überwacht, um mögliche Glutnester nachzulöschen. Am Vormittag wollen sich Landesumweltminister Backhaus und Nationalparkchef Zimmermann vor Ort über weitere Schritte informieren. Der Brand war vor einer Woche gemeldet worden. Hunderte Einsatzkräfte aus mehreren Bundesländern und Hubschrauber der Bundeswehr waren an den Löscharbeiten beteiligt. Gestern hatte einsetzender Regen die Lage deutlich entspannt. Eine Wohnung mieten wird in Deutschland immer teurer. Immobilienbesitzer haben die Preise innerhalb eines Jahres deutlich angehoben, um 4% im bundesweiten Schnitt. Nach Berechnungen des Instituts der deutschen Wirtschaft haben die Vermieter in Köln, Hamburg und Leipzig am stärksten erhöht. In Köln kostet eine Wohnung fast 8% mehr als vor einem Jahr. Hauptproblem ist der Untersuchung zufolge, dass deutlich weniger Wohnraum angeboten wird. Das führe zu immer höheren Preisen. Großbritannien bekommt heute den 7. Premierminister innerhalb von 10 Jahren. Am Freitag hatte die Labour-Partei den früheren Bürgermeister von Greater Manchester, Burnham, zum Nachfolger von Parteichef Starmer gewählt. Mit dem Vorsitz der Regierungspartei ist auch das Amt des Premiers verbunden. Aus der Nachrichtenredaktion Heike Lüttich.
4: Zunächst wird der bisherige Premier Starmer offiziell seinen Rücktritt erklären. Den hatte er schon im Juni angekündigt. Dann ernennt König Charles dessen Nachfolger Burnham und beauftragt ihn damit, eine neue Regierung zu bilden. Anschließend wird der neue Premier zu seinem Amtssitz in der Downing Street No. 10 fahren und eine Rede halten. Im schon bekannt gewordenen Manuskript heißt es, er wolle dem Land mehr Luft zum Atmen bei finanziellen Entscheidungen verschaffen. Schon in seiner Antrittsrede als Parteichef hatte Burnham Reformen versprochen.
1: Und das waren die Nachrichten. Das Wetter in Norddeutschland. Heute gibt es gelegentlich Schauer, örtlich auch Gewitter. Im Laufe des Tages wird es von Norden her freundlicher. Und an der Nordsee dann gibt es Sonnenschein bei Werten zwischen 18 und 22 Grad. Dazu an der See teils stürmische Böen. Morgen ein Wechsel von viel Sonne, einigen Wolken mit vereinzelten Schauern bei 19 bis 24 Grad. Am Mittwoch dann bewölkt mit Schauern und 18 bis 21. Und am Donnerstag ist es wechselhaft. An den Küsten bleibt es freundlicher bei 19 bis 23 Grad. Es ist 11.05 Uhr.
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7: Ja, Donnerstagabend, 2 Stunden lang schön frische Musik hier bei NDR 2. Gleich was Neues von Benson Boone, der nicht nur ein Salto vom Piano macht, dazu nämlich auch noch eine großartige Stimme hat. Der Mann ist dabei, sich gerade eine ziemliche Weltkarriere zu bauen. G-Flip noch mit dabei und hier sind Sonlux mit Endlessly. Und ich bin Dirk, sag schönen guten Abend.

Rap-Zapf, G-Flip mit Bad on Fire. Da ist nochmal eine Menge Druck dahinter. Hier ist NDR 2 am Donnerstagabend mit dem Soundcheck Neue Musik. Und diese Geschichte finde ich ja wohl absolut großartig. Gary Lightbody ist der Sänger und Songschreiber von Snow Patrol aus Großbritannien. Ein Riesenfan von Kylie Minogue. Und schon vor ein paar Jahren, als er neue Songs geschrieben hat, da hatte er gehört, Kylie Minogue ist auch auf der Suche nach neuen Songs. Und hat er einen geschrieben, den hat er ja eigentlich so ein bisschen auf den Leib geschrieben. Da fehlte nur noch ihre Stimme. Aber dieser Song, diese Demo, da hat die nicht so richtig erreicht. Das heißt, er hat nicht den Weg gefunden, irgendwie zu ihr durchzudringen damit. Und deswegen ist dieser Song erstmal nur mit Snow Patrol erschienen, ist aber nicht aufs Album 2024 mit draufgekommen. Und auf irgendwelchen Wegen hat sie das Demo dann doch irgendwann gehört, war absolut begeistert. Und deswegen gibt es jetzt einen Song von Snow Patrol und Kylie Minogue. Auf diese Kombination würde man ja erstmal gar nicht so richtig kommen. Hört sich aber richtig cool an. These Alarms, hier sind Snow Patrol und Kylie Minogue.

Die Elevator Boys hier bei NDR 2. Angefangen als Internetphänomen, haben sie kleine Filmchen aufgenommen, sind berühmt geworden. Und jetzt singen sie, sie kommen alle fünf aus Deutschland und machen das richtig gut. Die Elevator Boys mit Love Me Better. Schönen Abend für euch. NDR 2 ist hier am Donnerstag mit frischer Musik. Jetzt von einem britischen Singer-Songwriter, der nennt sich St. Lundy. Und sein wunderschöner Titel Alaska ist so ein bisschen Folk-Pop, aber jetzt nicht so, wie man vielleicht in der ersten Sekunde denkt, sondern, na, wir hören einfach mal rein. Hier ist St. Lundy.

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1: Jupiter Jones hier bei NDR 2. 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
1: Einen schönen Abend für euch. Donnerstag ist es. Hier ist Dirk und wir machen uns einfach eine schöne Zeit mit frischer Musik. Dagny gleich mit Rain. Außerdem Fury in the Slaughterhouse sind wieder da. Neue frische Musik. Sie sind übrigens auch auf Tour, auch im Norden. In diesem Monat, ich glaube am 30. werden sie auch direkt noch in Lüneburg sein, da spielen. Ich glaube schon lange ausverkauft. Aber schaut mal nach. Wenn ihr die noch nicht live gesehen habt, Fury in the Slaughterhouse, die machen richtig Spaß. Richtig Spaß. Fix This Crack heißt die Nummer. Von denen gibt's gleich. Vorher Dagny. Und hier ist Lady Gaga mit Shape of a Woman.

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1: Die Jungs, die können es immer noch und sie beweisen es, auch wenn sie auf Tour sind, wie gerade im Moment natürlich ganz, ganz beliebt im Norden. In der 2, Donnerstagabend, frische Musik, jetzt mit zwei, na, die haben sich gefunden im Jugendcamp damals, richtig. Ben Moody war Sänger, Songschreiber, Gitarrist und Amy Lee war Sängerin, Songschreiberin und Pianistin. Er hat gehört, wie sie im Jugendcamp am Piano gesessen hat und den Song I Do Anything For Love von Meatloaf gesungen hat und hat gesagt, ey, wir müssen unbedingt was zusammen machen. Und inzwischen, ja, sind sie bekannt dafür, dass sie eigentlich die einzige Kombination sind, die eine so schöne Stimme, die eigentlich ganz andere Arten von Musik singt, mit einer Gitarre verbindet, die dann mal ordentlich aufräumt. Die Rede ist von Evanescence. Die haben ein neues Album am Start und mit drauf ist die Nummer hier, Who Will You Follow? Es fängt mal wieder ganz, ganz seicht an und dann gibt's ordentlich auf die Ohren.

Nina Caroline mit Over Again. NDR 2, für euch da am Donnerstagabend mit frischer Musik, jetzt von Rye. Rye ist Mike Milosch, der kommt aus Kanada und ist bekannt dafür, dass er so loungige Musik macht. Und eines seiner Themen, was ganz wichtig ist, er forscht so ein bisschen an dieser Grenze zwischen ja, sich hingeben in einer Beziehung und sich irgendwo dann aber auch, wenn es zu doll ist, zu verlieren. Also die Angst, sich durch diese Intimität dann doch irgendwie zu verletzen und auf der anderen Seite aber auch diese Beziehung zu genießen. Nee, einfach, ne? Und hören wir doch mal rein. Rye mit Fatal, so nennt er sich, Mike Milosch. Und hier ist sein neuer Song. Schönen Abend für euch.

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1: Um 12 Uhr mit Benjamin Kirsch. Nach dem Rücktritt von Unionsfraktionschef Spahn berät die CDU-Spitze heute über die Neubesetzung. Wie aus der Präsidiumssitzung verlautete, wird die Unionsbundestagsfraktion am 29. Juli zu einer Sondersitzung zusammenkommen, um über die Nachfolge Spahns zu entscheiden. Hauptstadtkorrespondentin Sabine Henkel erklärt, ob möglicherweise sogar mehrere Posten im Kabinett neu besetzt werden könnten.
2: Ja, ich sehe in der größeren Lösung tatsächlich eine Chance, denn die Regierung hat ja durchaus Schwachstellen, auch wenn es jetzt zuletzt ruhig und besser lief. Aber in der Kritik stand immer wieder der Kanzleramtsminister Thorsten Frey, der bekanntlich lieber Fraktionsvorsitzender geworden wäre, als sich die Regierung aufgestellt hat. Ihn könnte Merz jetzt also in die Fraktion versetzen, ohne eingestehen zu müssen, nicht die beste Entscheidung für das Kanzleramt getroffen zu haben. Und Merz könnte dann den Posten des Kanzleramts Chefs neu besetzen, müsste dann aber diesmal ganz genau hinschauen, wer sich für das Amt eignet.
1: Nach ihrem Sieg bei der Fußball-Weltmeisterschaft gegen Argentinien wird die spanische Nationalmannschaft heute Nachmittag zu einer Riesenparty mit hunderttausenden Fans zurück in Madrid erwartet. Außerdem wird das Team von König Felipe und von Ministerpräsident Sanchez empfangen. In Spanien wurde bereits gestern gefeiert, wie Madrid-Korrespondentin Christina Böker berichtet.
3: Also es ist echt, wie ich finde, ein Wunder, dass hier wieder Alltag läuft. Es sieht hier wieder alles normal aus, aber heute Nacht war wirklich hier auch auf der Calle Serrano, wo unser Studio ist, die Hölle los. Autokorso und es waren so viele Menschen auf der Straße unterwegs, es war wirklich Wahnsinn. Wir waren beim Public Viewing gestern Abend, es war natürlich mega spannend, also es war ein richtiger Nervenkitzel zu spüren, ja, und dann hat sich das natürlich entladen auf den Straßen und es ging die ganze Nacht so. Also als ich heute Morgen ins Studio gefahren bin, kamen mir die letzten Nachtschwärmer entgegen und haben berichtet, dass sie wirklich durchgefeiert haben. Also es war eine Wahnsinnsnacht hier in Madrid, glaube ich, und es geht jetzt auch noch weiter. Ich denke mal, die nächsten Tage wird noch ordentlich gefeiert.
1: Im Nahen Osten wächst die Sorge für eine Ausweitung des Krieges. Die US-Armee griff nach eigenen Angaben erneut Ziele im Iran an. Man habe unter anderem Kommandozentralen, Anlagen zur Flugabwehr und Vorrichtungen für Raketenabschüsse ins Visier genommen, heißt es. Teheran attackierte im Gegenzug Einrichtungen des amerikanischen Militärs in mehreren Golfstaaten. Kuwait meldete mehrere Drohnenangriffe, in Bahrain wurde Luftalarm ausgelöst und in der Hauptstadt Manama wurden Explosionen gemeldet. Großbritannien bekommt einen neuen Premierminister. Andy Burnham übernimmt das Amt heute offiziell von seinem Vorgänger Keir Starmer. Damit ist Burnham der inzwischen 7. Premierminister in 10 Jahren für das Vereinigte Königreich. Aus London, Lisa Maria Röhling.
4: Der ehemalige Bürgermeister von Manchester plant Reformen für den Wohnungsbau, eine Rekommunalisierung von Versorgungsunternehmen und er will ein Regionalbüro des Regierungssitzes im nordenglischen Manchester aufbauen. Kritiker finden seine Politik zu links. Außerdem bezweifeln sie, ob ihm mit seinen Plänen tatsächlich ein Wirtschaftsaufschwung in Großbritannien gelingt. Nach seiner Ernennung wird Burnham seine erste Rede vor der Downing Street Nummer 10 halten und im Anschluss erste Kabinettsmitglieder vorstellen.
1: Der Großbrand im Müritz-Nationalpark ist gelöscht. Das hat das Umweltministerium in Schwerin mitgeteilt. Eine dauerhafte Entwarnung könne aufgrund der besonderen Bedingungen im munitionsbelasteten Gelände jedoch nicht gegeben werden, heißt es. Das Brandgebiet werde weiterhin überwacht, um mögliche Glutnester nachzulöschen. Am Vormittag wollen sich Landesumweltminister Backhaus und Nationalparkchef Zimmermann vor Ort über weitere Schritte informieren. Der Brand war vor einer Woche gemeldet worden. Hunderte Einsatzkräfte aus mehreren Bundesländern und Hubschrauber der Bundeswehr waren an den Löscharbeiten beteiligt. Gestern hatte einsetzender Regen die Lage deutlich entspannt. Eine Wohnung zu mieten wird in Deutschland immer teurer. Immobilienbesitzer haben die Preise innerhalb eines Jahres deutlich angehoben, um 4% im bundesweiten Schnitt. Nach Berechnungen des Instituts der deutschen Wirtschaft haben die Vermieter in Köln, Hamburg und Leipzig am stärksten erhöht. In Köln kostet eine Wohnung fast 8% mehr als vor einem Jahr. Hauptproblem ist der Untersuchung zufolge, dass deutlich weniger Wohnraum angeboten wird. Das führe zu immer höheren Preisen. Das waren die Nachrichten. Das Wetter in Norddeutschland, teils heiter, teils dichte Wolken, ein paar Schauer, örtlich Gewitter, Höchstwerte 18 bis 22 Grad. Morgen länger freundlich und trocken, selten Schauer, 19 bis 24 Grad. Am Mittwoch Wolken und Schauer, dabei Gewitter, 18 bis 21 Grad. Am Donnerstag wechselhaft an den Küsten, freundlicher, 19 bis 23 Grad. Es ist jetzt 12.05 Uhr.
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7: Manche haben es einfach drauf. Die sind genau im richtigen Beruf und egal, was die da anpacken, das funktioniert. Die Rede ist hier von Ryan Tedder, Sänger und Songschreiber von One Republic. Der schreibt nicht nur für sich und für One Republic, sondern der hat schon für so viele Hits geschrieben. Also da diese Liste ist unfassbar lang. Wenn wir da jetzt mit anfangen, werden wir heute Abend nicht mehr mit fertig. Der hat schon für alle möglichen Leute was geschrieben, weil er einfach den Dreh raus hat. Der Mann hat den Code geknackt für erfolgreiche Popmusik und egal, was kommt von One Republic oder von ihm, das geht in den Charts weltweit ganz nach oben. Need Your Love heißt die aktuelle Nummer und die hören wir jetzt von One Republic. Danach Mina Richman und Danger Dan haben wir auch noch. Ich bin Dirk, schönen Abend.

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Danger Dan. Die meisten meiner Freunde. NR2. Am Donnerstagabend. Neue Musik jetzt von Scott Quinn. Und wenn ihr den mal googelt, Scott Quinn, dann kommt ihr zu einem Powerlifter. Das ist bei Facebook ein Influencer, der ziemlich fit aussieht. Das ist aber nicht der, den ich meine. Meiner kommt aus Großbritannien, ist ein britischer Musiker aus Yorkshire. Und der pendelt so ein bisschen zwischen London und Berlin und schreibt nicht nur für sich Songs, sondern weltweit. Zum Beispiel für Sarah Larsson aus Schweden, für Keith Urban aus Australien und für viele, viele andere. Für BTS hat er schon Songs geschrieben, weil er es irgendwie kann. Und er kann auch selber singen. Das beweist er uns jetzt. Hier ist Scott Quinn mit All or Nothing.

Hallo, ich streichle Tauben. Ja, lassen wir ihn doch. Lassen wir ihn doch. Also gibt aber viele Tauben, die er inzwischen gestreichelt hat. Ne? Auf jeden Fall ein Song, der ihn ziemlich weit nach vorne bringt. NDR 2 für euch. Am Donnerstagabend mit frischer Musik gleich Fat Dog, die gerade in London mächtig aufräumen. Eine Band, ja, die kaum Alben rausgebracht hatte, aber schon sowas von angesagt war, weil ihre Bühnenshow einfach so durchgeknallt und so großartig war. Cancel Me hören wir gleich von Fat Dog. Und hier ist Marie Froesch, die kommt aus Brasilien und hat dort auch so, sie hat 2003 geboren, seit 2019, 20 bringt sie Songs raus und ist dort schon ein absoluter Superstar. Marie Froesch mit Rio Lua.

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1: Halbe Stündchen haben wir noch. Nutzen wir natürlich aus. Gleich mit einer tollen Kombination. Tofelo zusammen mit Stromae. Ja, dieser belgische Meister der Musik. The Fleur heißt die Nummer. Hören wir gleich nach Tempo City und der coolsten Nummer zurzeit. Self-Aware. Ich bin Dirk. Schönen Abend für euch.

Side Girl in der 2 am Donnerstagabend. Frische Musik für euch jetzt von einem, der schon ganz früh auszog, um Rapper zu werden. Fatoni heißt eigentlich Anton Schneider und ist nicht nur Rapper, sondern auch Schauspieler. Und egal, was er macht, er ist ziemlich erfolgreich damit. Ja, der Mann hat schon einiges an Alben rausgebracht. Der hat eine ordentliche Pace drauf. Also 2015, 2017 hat er 2 Alben rausgebracht. 2019, 21, 23, 25. Ja, und Drama endet nie. Sein aktuelles Album ist gerade Anfang Juli rausgekommen. Und alles in den letzten 7, 8 Jahren ist in die Top 10 der deutschen Albumcharts gegangen. Also Fatoni ist kein Unbekannter. Hier ist

Phoebe Bridgers hier bei NDR 2. So, und das war schon fast der NDR 2 Soundcheck. Neue Musik am Donnerstagabend für euch morgen wieder ab 18 Uhr. Schön, wenn ihr mit dabei seid und euch die frische Musik anhört und gerne auch mal schicken eine Nachricht und sagen, ey, den Song finde ich besonders gut oder den mag ich überhaupt nicht. Gerne über den Messenger in der NDR 2 App als Audionachricht oder aber auch einfach getippt. Sowas gibt's ja auch noch. Hier ist Mariam, for your information, so heißt sie. Fiebertraum heißt die Nummer. Ich bin Dirk, ich wünsche euch einen ganz schönen Abend. Hardfire haben wir auch noch und das Wazia Project. Und bis dahin wünschen wir euch einen richtig tollen Abend.

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1: Um 13 Uhr mit Benjamin Kirsch. Das CDU-Präsidium berät zur Stunde über die Nachfolge von Unionsfraktionschef Spahn. Dessen Rücktritt ist zudem Thema einer Sitzung der Unionsfraktion. Ein Name steht zwar noch nicht fest, der Zeitplan für die Entscheidung aber schon. Aus Berlin bitte Sonnichsen.
2: Sven Schulze, CDU-Ministerpräsident von Sachsen-Anhalt, sagte vor der Sitzung, es sei gut, dass das Thema jetzt gelöst wird, damit bundespolitische Themen nicht den Wahlkampf überlagern. Im September stehen Landtagswahlen in 3 Bundesländern an. Traditionell schlagen die Parteichefs von CDU und CSU, also Friedrich Merz und Markus Söder, gemeinsam einen Fraktionsvorsitzenden vor. Gewählt werden muss er dann aber von den Bundestagsabgeordneten beider Parteien. Das soll nächste Woche Mittwoch passieren in einer Sondersitzung der Union. Als möglicher Nachfolger von Jens Spahn ist unter anderem Kanzleramtschef Thorsten Frey im Gespräch.
1: Die EU hat eine Millionenstrafe gegen den Online-Händler AliExpress verhängt. Der chinesische Konzern soll 550 Millionen Euro zahlen. Es geht unter anderem um gefälschte Kleidung und Spielzeug, das für Kinder gefährlich sein kann. Laut EU-Kommission hat AliExpress solche Produkte wochenlang nicht von der Plattform genommen, obwohl sie schon als illegal gemeldet worden waren. Dem Konzern wird auch vorgeworfen, illegale Produkte beworben zu haben. Außerdem soll der Händler zu wenig Personal haben, um gegen Fälschungen vorzugehen. In Großbritannien steht heute der Wechsel an der Spitze der Regierung an. Der neue Labour-Chef Burnham löst den bisherigen Premierminister Starmer ab. Burnham wird den Fokus auf die Innenpolitik setzen. Ganz vorne stehen dabei seine Pläne zur Dezentralisierung, berichtet Lisa Maria Röhling aus London.
3: Er will ja so ein Regionalbüro der 10 Downing Street in Manchester einrichten. Das nennt er Number 10 of the North, um eben dafür zu sorgen, dass bei den Menschen viel mehr Politik ankommt und sie auch viel mehr Macht zurückbekommen. Dann hat er große Pläne zur Rekommunalisierung. Er will die Versorgungsunternehmen aus dem Privaten rausholen und damit auch die Lebenshaltungskosten wieder senken. Er hat große Pläne für den Wirtschaftsaufschwung, zum Beispiel mit solchen Partnerschaften zwischen Wirtschaftsunternehmen und der öffentlichen Hand, und will auch eine große Wohnungsbauoffensive. Und daraus spricht eben dieses, ich nehme eure Sorgen ernst, ich nehme eure alltäglichen Sorgen ernst. Und das ist schon anders als das, was Keir Starmer vorher gemacht hat.
1: Der Waldbrand im Müritz-Nationalpark ist unter Kontrolle, aber noch nicht vollständig gelöscht. Das hat Mecklenburg-Vorpommerns Umweltminister Backhaus auf einer Pressekonferenz mitgeteilt. Danach gibt es noch Glutnester und die Feuerwehr bleibt im Einsatz. Backhaus warnte davor, dass der Wind in den kommenden Tagen wieder zunehmen und die Flammen anfachen könnte. Die Ursache für das Großfeuer der vergangenen Tage ist noch unklar. Nach ihrem Sieg bei der Fußball-Weltmeisterschaft gegen Argentinien wird die spanische Nationalmannschaft heute Nachmittag zu einer Riesenparty mit hunderttausenden Fans zurück in Madrid erwartet. Außerdem wird das Team von König Felipe und von Ministerpräsident Sanchez empfangen. In Spanien wurde bereits gestern gefeiert, wie Madrid-Korrespondentin Christina Böker berichtet.
4: Also es ist echt, wie ich finde, ein Wunder, dass hier wieder Alltag läuft. Es sieht hier wieder alles normal aus, aber heute Nacht war wirklich hier auch auf der Calle Serrano, wo unser Studio ist, die Hölle los. Autokorso, und es waren so viele Menschen auf der Straße unterwegs, es war wirklich Wahnsinn. Wir waren beim Public Viewing gestern Abend, es war natürlich mega spannend, also es war ein richtiger Nervenkitzel zu spüren, ja, und dann hat sich das natürlich entladen auf den Straßen und es ging die ganze Nacht so. Also als ich heute Morgen ins Studio gefahren bin, kamen mir die letzten Nachtschwärmer entgegen und haben berichtet, dass sie wirklich durchgefeiert haben. Also es war eine Wahnsinnsnacht hier in Madrid, glaube ich, und es geht jetzt auch noch weiter. Ich denke mal, die nächsten Tage wird noch ordentlich gefeiert.
1: Die Spritpreise sind am Wochenende erneut gestiegen. Laut ADAC kostete ein Liter Super E10 im bundesweiten Durchschnitt 2,15 Euro und damit gut einen Cent mehr als noch am Freitag. Auch Diesel verteuerte sich und kostete im Schnitt knapp 2,18 Euro pro Liter. Im Vergleich zu vor 2 Wochen, also kurz nach dem Ende des Tankrabatts, ist Super E10 inzwischen gut 13 Cent teurer. Diesel sogar um mehr als 23 Cent. Hauptgrund ist der deutlich gestiegene Ölpreis. Das waren die Nachrichten. Das Wetter in Norddeutschland, teils heiter, teils dichte Wolken, ein paar Schauer, örtlich Gewitter, Höchstwerte 18 bis 22 Grad, morgen länger freundlich und trocken, selten Schauer 19 bis 24 Grad, am Mittwoch Wolken, Schauer und Gewitter 18 bis 21 Grad und am Donnerstag wechselhaft, an den Küsten freundlicher bei 19 bis 23 Grad. Es ist jetzt 13.05 Uhr.
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1: Um 14 Uhr mit Benjamin Kirsch. Die CDU-Spitze berät derzeit über die Nachfolge des zurückgetretenen Unionsfraktionschefs Spahn. Ein Name steht zwar noch nicht fest, der Zeitplan für die Entscheidung aber schon. Aus Berlin Birte Sannichsen.
2: Sven Schulze, CDU-Ministerpräsident von Sachsen-Anhalt, sagte vor der Sitzung, es sei gut, dass das Thema jetzt gelöst wird, damit bundespolitische Themen nicht den Wahlkampf überlagern. Im September stehen Landtagswahlen in 3 Bundesländern an. Traditionell schlagen die Parteichefs von CDU und CSU, also Friedrich Merz und Markus Söder, gemeinsam einen Fraktionsvorsitzenden vor. Gewählt werden muss er dann aber von den Bundestagsabgeordneten beider Parteien. Das soll nächste Woche Mittwoch passieren in einer Sondersitzung der Unionsfraktion. Als möglicher Nachfolger von Jens Spahn ist unter anderem Kanzleramtschef Thorsten Frey im Gespräch. Sollte er den Fraktionsvorsitz übernehmen, bräuchte Merz einen neuen Kanzleramtschef. Dass es zu einer Kabinettsumbildung kommen könnte, wollte der Bundeskanzler im ZDF-Interview zumindest nicht ausschließen.
1: Andy Burnham ist neuer britischer Premierminister. König Charles III. Hat den Labour-Chef offiziell ernannt. Burnham folgt auf Keir Starmer, der das Land 2 Jahre geführt hatte. Lisa Maria Röhling aus London.
3: Burnham hat bereits vor seinem Amtsantritt seine geplanten Reformen für Großbritannien vorgestellt. Der Chef der Labour-Partei will unter anderem die Verwaltung dezentralisieren und einen Regierungssitz im Norden Englands einrichten. Außerdem hat er in Aussicht gestellt, die Wirtschaft neu anzukurbeln, mehr Wohnungen zu bauen und die Lebenshaltungskosten zu senken. Er wolle den Menschen wieder Hoffnung schenken, erklärte Burnham. Kritiker bezweifeln, ob er diese Versprechen speziell in Bezug auf die Wirtschaft einlösen kann. Zudem halten sie seinen politischen Kurs für zu links. Andy Burnham war bereits von 2000 bis 2017 Mitglied des britischen Parlaments und mit verschiedenen Regierungsposten betraut. Danach war er 10 Jahre der Bürgermeister von Greater Manchester.
1: Die EU hat eine Millionenstrafe gegen den Online-Händler AliExpress verhängt. Der chinesische Konzern soll 550 Millionen Euro zahlen. Es geht unter anderem um gefälschte Kleidung und Spielzeug, das für Kinder gefährlich sein kann. Laut EU-Kommission hat AliExpress solche Produkte wochenlang nicht von der Plattform genommen, obwohl sie schon als illegal gemeldet worden waren. Dem Konzern wird auch vorgeworfen, illegale Produkte beworben zu haben. Außerdem soll der Händler zu wenig Personal haben, um gegen Fälschungen vorzugehen. Die Bundesregierung erinnert heute an den Widerstand gegen die nationalsozialistische Gewaltherrschaft. Anlass ist der Jahrestag des gescheiterten Attentats von Klaus Schenk, Graf von Stauffenberg und weiteren Widerstandskämpfern auf Adolf Hitler vor 82 Jahren. Aus Berlin Isabel Karas.
4: Eine Demokratie bleibe nur dann stark, wenn genügend Menschen den Mut hätten, sich einzubringen. Mit diesen Worten hat Bundesbildungs- und Familienministerin Karin Prien bei der Gedenkstunde im Ehrenhof des Berliner Bendlerblocks an die Lehren aus dem Widerstand gegen das NS-Regime erinnert. Haltung, sagte Prien, entstehe lange vor der Bewährungsprobe. Im Alltag, in Familien, in der Schule, in Vereinen und Betrieben. Mit Blick auf junge Generationen betonte die CDU-Politikerin vor allem die Notwendigkeit zeitgemäßer Erinnerungsformen wie digitaler Technologien. Diese könnten jedoch nicht die persönliche Auseinandersetzung auch mit Nachkommen der Opfer ersetzen.
1: Der Waldbrand im Müritz-Nationalpark ist unter Kontrolle, aber noch nicht vollständig gelöscht. Das hat Mecklenburg-Vorpommerns Umweltminister Backhaus auf einer Pressekonferenz mitgeteilt. Danach gibt es noch Glutnester und die Feuerwehr bleibt im Einsatz. Backhaus warnte davor, dass der Wind in den kommenden Tagen wieder zunehmen und die Flammen anfachen könne. Die Ursache für das Großfeuer der vergangenen Tage ist noch unklar. Die spanische Nationalmannschaft kehrt nach dem Gewinn der Fußball-Weltmeisterschaft nach Madrid zurück. Dort erwarten die Spieler mehrere offizielle Empfänge. Aus Madrid, Nicolas Buschlüter.
5: Das Programm für die Mannschaft erfordert einiges Durchhaltevermögen. Vom Flughafen geht es zunächst zum Königspalast, wo die Königsfamilie wartet, und danach zum Regierungssitz zum spanischen Ministerpräsidenten. Im Anschluss nimmt die Mannschaft ein Bad in der Menge, in einem offenen Doppeldeckerbus, der sich quer durch die Innenstadt schlängeln wird. Zu Ende gehen soll die Party mit mehreren 10.000 Fans am Cibeles-Brunnen, wo auch Real Madrid traditionell seine Titel feiert. Viele Fans haben sich den zweiten Stern schon selbst auf ihre Trikots geklebt.
1: Das waren die Nachrichten. Das Wetter in Norddeutschland, teils heiter, teils dichte Wolken, ein paar Schauer, örtlich Gewitter, Höchstwerte 18 bis 22 Grad. Morgen länger freundlich und trocken, selten Schauer, 19 bis 24 Grad. Am Mittwoch Wolken, Schauer und Gewitter, 18 bis 21 Grad und am Donnerstag wechselhaft. An den Küsten freundlicher bei 19 bis 23 Grad. Es ist jetzt 14.05 Uhr.
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9: It's Friday und heute sind wieder ganz viele neue Tracks rausgekommen. Wir haben einiges vor. Dann ist auch noch Deichbrand. Also Leute, es ist wirklich ganz viel los. Chiago hat einen neuen Song heute gedroppt. Der knallt Next Level. Die Jungs von Zimmer 90 nochmal so einen ganz wohligen Sommertrack veröffentlicht. Und das neue Gracie Abrams Album ist draußen. Da gehen wir gleich rein nach drei Songs. Happy Week.

0: Wer heute einen weißen Rock trägt, feiert ganz vielleicht unbewusst das neue Album von Gracie Abrams. Das ist nämlich seit heute draußen, heißt Daughter from Hell. Sieke aus dem Enjoy Music Team. Sag mal ganz kurz, warum weiße Röcke eigentlich?
1: Das ist so ihr Startoutfit gewesen. Also ganz am Anfang hatte sie so weiße Röcke an, Schleife im Haar. Das war so ihr Outfit auf der Bühne.
0: Ah, okay, alright. du sagst auch, das Album, das seit heute draußen ist, das könnte nicht besser zum Wetter im Norden passen.
1: Ja, weil es auch wirklich einfach das Gefühl einfängt, was wir so nach den sonnigen Sommertagen haben, wenn es jetzt wieder regnet. Also melancholisch und irgendwie auch ein bisschen traurig, dass der Sommer jetzt schon wieder eine Pause macht.
0: Mhm.
1: Auf Daughter from Hell singt Gracie vom Erwachsenwerden, von Freundschaften und Liebe in den 20ern und davon einfach ein schwieriger Teenager gewesen zu sein. Beim Durchhören sind es auf jeden Fall die typischen Sad Girl Songs, aber es gibt auch hier und da einen kleinen Ausreißer.

0: Also wir kennen ja vor allem so ihre bekannten Songs, That's So True oder Close to You. Ist dieses Album jetzt anders?
1: Ich finde, es klingt auf jeden Fall erwachsener. Also auf ihren Alben davor war es ja viel so, er liebt mich nicht.
0: Mhm.
1: Und hier tauchen wir viel tiefer in ihr Innerstes ab und lernen eben auch ein bisschen was darüber, dass so ein Leben als Nepo-Baby, also als Kind von berühmten Eltern, ihr Papa ist ja der berühmte Star-Wars-Regisseur J.J. Abrams, doch nicht immer so leicht und locker ist, sondern es auch mal richtig beschissen sein kann.
0: Mhm.
1: Daughter from Hell hat auf jeden Fall auch trotzdem ein, zwei Happy Ohrwürmer drauf, finde ich. Aber am besten hört sich's wahrscheinlich bei so einer verregneten Zug- oder Autofahrt, wenn man die Sonne vermisst gerade.
0: Ja, und dann so an der Scheibe.
1: Genau.
0: So. Man denkt einfach, man ist so Main Character in der Serie. Denkt so, mein Gott, ja. Seid heute draußen, das neue Gracie Abrams-Album. Ihr bekommt sie jetzt mit Good Reason ganz neu hier bei Enjoy Play.

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Also Zimmer 90 sind für mich der Inbegriff von pittoreskem Sound. Ihr hört Enjoy Play, eure Show für neue Musik. Pittoresk, auch ein geiles Wort eigentlich, ne? So vor allem auch sehr visuell, aber genauso, finde ich, klingt der Sound oft von denen. Sehr so indie verträumt, ganz warmer Spirit immer. Als würde ständig die Sonne in der Dämmerung noch so ins Zimmer scheinen. Vielleicht habe ich mich auch ein bisschen doll im Insta-Game der beiden verloren, to be honest. Es geht um Finn und Josh, innerhalb von ein paar Jahren von der Stuttgarter Newcomer-Band zum internationalen Act hochgehypt, sind mit What Love Is, habt ihr eben kurz gehört, komplett viral gegangen. Seitdem, die sind wirklich auf Level Europa-Tour. Und Social Media haben die auch gut durchgespielt. So, wenn man die Reels sieht, man will sich eigentlich direkt dazusetzen, so am See oder einfach so bei denen so im Studio. Man will sich daneben setzen und denken so, ja, ich bin auch dabei. Jetzt gibt's endlich neue Musik von den beiden, die haben ein Jahr lang nichts released und der neue Song heißt Summer Nights und hell yeah, es ist Mitte Juli, perfektes Timing, um den jetzt zu droppen. Und dann heißt er auch noch so. Also der ganze Song ist ein absoluter Vibe. Ich finde, es ist einer der besten Tracks, die heute rausgekommen sind. Da wird jetzt mal pittoresk reingefühlt. Neu bei Enjoy Play, Zimmer 90.

0: Ihr hört Enjoy Play und die Festivalspatzen unter euch, die kennen das. Irgendwas vergisst man immer mitzunehmen. Gefühlt bei jedem Festival, ne? Zahnbürste gruselt fast am meisten, aber wir checken jetzt mal, welche Dinge dieses Jahr nicht auf dem Deichbrand-Campingplatz gelandet sind.
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0: In Cuxhaven-Nordholz ist dieses Wochenende Party hard. Scooter, Materia, Felix, Jens.

0: Sido sogar die No Angels kommen. Meine Kollegin Svenja, die ist für euch mit am Start. Und natürlich hat sie auch was vergessen.
1: Boah, Insa, bei mir ist echt Worst Case. Ich habe nämlich mein Handy-Ladekabel vergessen.
0: Oh mein Gott.
1: Und ich storm mich hier gerade Backstage wirklich an jedes Kabel ran, was ich irgendwie in die Finger bekomme, weil ich genau weiß, heute Nacht wird mein Handy neben mir, während ich schlafe, wohl nicht geladen werden. So, und geteiltes Leid ist ja halbes Leid. Und deshalb habe ich einfach mal die Leute hier gefragt, was sie so vergessen haben.
2: Meine Cappy vergessen, aber ich habe jetzt eine bekommen. Also da bin ich sehr froh.
3: Hast du die geschenkt bekommen?
2: Ja, man konnte an dem Glücksrad drehen und da habe ich die gewonnen.
3: Mega. Hast du auch was vergessen?
4: Desinfektionstücher.
3: Und wie machst du es jetzt?
4: Ja, mit Wasser und Duschgel.
3: Man kämpft sich so durch, ne?
4: Ganz genau.
3: Habt ihr auch was vergessen?
4: Kabeltrommel.
3: Wofür brauchst du die? Für eure Box, oder?
4: Ja, für Strom einfach so, Kühlschrank oder so. Aber wir sind zum Glück eine große Gruppe und dann hilft man sich gegenseitig.
3: Noch jemand was vergessen hier?
5: Klopapier, aber das hast du hier genug eigentlich.
3: Muss man sich immer ein bisschen durchfragen dann. Hast du was vergessen?
6: Ein Scheiß Unterhose.
3: Diese eine extra Unterhose, die man immer mitnehmen und nie braucht, ne?
6: Ja, lieber zwei immer, ja.
3: Aber diesmal darfst du dich jetzt echt nicht einscheißen.
6: Ist so, diesmal muss ich immer schnell sein.
3: Drück die Daumen.
6: Danke.
0: Oh mein Gott, wirklich, stell dir mal vor. Oh, ey, ich drück die Daumen mit deinem Kabel, mit deinem Akku, dass das klappt. Ey, halt durch. Es war ja ganz viel Spaß. Wir nehmen euch nachher nochmal und das ganze Wochenende über mit aufs Deichbrand-Festival und spielen euch natürlich auch die Musik von den Acts. Disaster spielt heute Abend kurz vor 0 Uhr. Kriegt ihr jetzt bei Enjoy Play mit seinem Track Großraumbüro.
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Also beim Namen Wankelmo denken die meisten von uns direkt an diesen Track. Ihr hört Enjoy Play, eure Show für neue Musik. One Day von Asaf Avidan im Wankelmut Remix. Und die ganz speziellen Musikspatzen unter euch, die kennen sogar noch den Banger hier. My Head is a Jungle, auch produziert vom deutschen House-DJ Wankelmut. Mann, die Songs, die sind wirklich gefühlt Jahrtausende alt, aus 2012 und 14. Wankelmut aber immer noch am Start, hat heute seinen neuen Song released, heißt Wish You Would, zusammen mit James Hersey. Kommt ihr jetzt neu bei Enjoy Play. 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
1: Um 15 Uhr mit Astrid Fietz. Die CDU-Spitze berät derzeit über die Nachfolge des zurückgetretenen Unionsfraktionschefs Spahn. Ein Name steht zwar noch nicht fest, der Zeitplan für die Entscheidung aber schon. Aus Berlin Birte Sönnigsen.
2: Sven Schulze, CDU-Ministerpräsident von Sachsen-Anhalt, sagte vor der Sitzung, es sei gut, dass das Thema jetzt gelöst wird, damit bundespolitische Themen nicht den Wahlkampf überlagern. Im September stehen Landtagswahlen in 3 Bundesländern an. Traditionell schlagen die Parteichefs von CDU und CSU, also Friedrich Merz und Markus Söder, gemeinsam einen Fraktionsvorsitzenden vor. Gewählt werden muss er dann aber von den Bundestagsabgeordneten beider Parteien. Das soll nächste Woche Mittwoch passieren in einer Sondersitzung der Unionsfraktion. Als möglicher Nachfolger von Jens Spahn ist unter anderem Kanzleramtschef Thorsten Frey im Gespräch.
1: Andy Burnham ist neuer britischer Premierminister. König Charles III. Hat den Labour-Chef offiziell ernannt. Burnham folgt auf Keir Starmer, der das Land 2 Jahre geführt hätte. Lisa Maria Röhling aus London.
3: Burnham hat bereits vor seinem Amtsantritt seine geplanten Reformen für Großbritannien vorgestellt. Der Chef der Labour-Partei will unter anderem die Verwaltung dezentralisieren und einen Regierungssitz im Norden Englands einrichten. Außerdem hat er in Aussicht gestellt, die Wirtschaft neu anzukurbeln, mehr Wohnungen zu bauen und die Lebenshaltungskosten zu senken. Er wolle den Menschen wieder Hoffnung schenken, erklärte Burnham. Kritiker bezweifeln, ob er diese Versprechen speziell in Bezug auf die Wirtschaft einlösen kann. Zudem halten sie seinen politischen Kurs für zu links. Andy Burnham war bereits von 2000 bis 2017 Mitglied des britischen Parlaments und mit verschiedenen Regierungsposten betraut. Danach war er 10 Jahre der Bürgermeister von Greater Manchester.
1: Die EU hat eine Millionenstrafe gegen den Online-Händler AliExpress verhängt. Der chinesische Konzern soll 550 Millionen Euro zahlen. Es geht unter anderem um gefälschte Kleidung und Spielzeug, das für Kinder gefährlich sein kann. Laut EU-Kommission hat AliExpress solche Produkte wochenlang nicht von der Plattform genommen, obwohl sie schon als illegal gemeldet worden waren. Dem Konzern wird auch vorgeworfen, illegale Produkte beworben zu haben. Die Bundesregierung erinnert heute an den Widerstand gegen die nationalsozialistische Gewaltherrschaft. Anlass ist der Jahrestag des gescheiterten Attentats von Klaus Schenk, Graf von Stauffenberg und weiteren Widerstandskämpfern auf Adolf Hitler vor 82 Jahren. Aus Berlin Isabel Karas.
4: Eine Demokratie bleibe nur dann stark, wenn genügend Menschen den Mut hätten, sich einzubringen. Mit diesen Worten hat Bundesbildungs- und Familienministerin Karin Prien bei der Gedenkstunde im Ehrenhof des Berliner Bendlerblocks an die Lehren aus dem Widerstand gegen das NS-Regime erinnert. Haltung, sagte Prien, entstehe lange vor der Bewährungsprobe. Im Alltag, in Familien, in der Schule, in Vereinen und Betrieben. Mit Blick auf junge Generationen betonte die CDU-Politikerin vor allem die Notwendigkeit zeitgemäßer Erinnerungsformen wie digitale Technologien. Diese könnten jedoch nicht die persönliche Auseinandersetzung auch mit Nachkommen der Opfer ersetzen.
1: Ein Waldbrand rund 100 Kilometer nördlich von Spaniens Hauptstadt Madrid breitet sich immer weiter aus. Das Feuer hat bereits mehr als 26.000 Hektar Fläche zerstört. Rund 1.200 Menschen seien in Sicherheit gebracht worden, teilte die Feuerwehr mit. Der Waldbrand war am Donnerstag ausgebrochen. Er bedroht auch gefährdete Arten von Adlern, Wölfen und Schmetterlingen im Nationalpark Sierra Norte. Die Behörden blicken angesichts der Wettervorhersage mit Sorgen auf die kommenden Tage. In Spanien wird eine neue Hitzewelle erwartet, die in weiten Teilen des Landes Temperaturen von mehr als 40 Grad mit sich bringen soll. Die spanische Nationalmannschaft ist nach dem Gewinn der Fußball-Weltmeisterschaft nach Madrid zurückgekehrt. Dort erwarten die Spieler mehrere offizielle Empfänge. Aus Madrid, Nicolas Buschlüter.
5: Das Programm für die Mannschaft erfordert einiges Durchhaltevermögen. Vom Flughafen geht es zunächst zum Königspalast, wo die Königsfamilie wartet, und danach zum Regierungssitz zum spanischen Ministerpräsidenten. Im Anschluss nimmt die Mannschaft ein Bad in der Menge, in einem offenen Doppeldeckerbus, der sich quer durch die Innenstadt schlängeln wird. Zu Ende gehen soll die Party mit mehreren 10.000 Fans am Cibeles-Brunnen, wo auch Real Madrid traditionell seine Titel feiert. Viele Fans haben sich den zweiten Stern schon selbst auf ihre Trikots geklebt.
1: Das waren die Nachrichten. Das Wetter in Norddeutschland. Teils heiter, teils dichte Wolken, ein paar Schauer, örtlich Gewitter. Höchstwerte 18 bis 22 Grad. Nachts abklingende Schauer und meist trocken, gebietsweise Nebelfelder. Tiefstwerte 15 bis 8 Grad. Morgen länger freundlich und trocken, selten Schauer, 19 bis 24 Grad. Am Mittwoch Wolken, Schauer und Gewitter bei 18 bis 21 Grad. und am Donnerstag wechselhaft, an den Küsten freundlicher bei 19 bis 23 Grad. Es ist 15.05 Uhr.
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8: 2 Stunden noch habe ich für euch die besten 9 Tracks. Und heute ist einiges released worden am Freitag. Bella Kay hat ihr Debütalbum gedroppt. Da gehen wir gleich rein. Und Medusa und Khalid haben gemeinsam einen Song released. Checken wir hier aus in der nächsten halben Stunde. Noah Kane habe ich jetzt für euch. Macht's euch muckelig.

Im Frühjahr ist dieser Song auf TikTok komplett explodiert. Ihr hört Enjoy Play, eure Show für neue Musik, und das ist US-Singer-Songwriterin Bella Kay. Sie hatte mit diesem Song I Love It, I Love It, I Love It einen sehr, sehr großen Hype. Und nicht nur so mit ihrem Sound, ne, sondern so ihre ganze, finde ich, Artist-Person, die holt die Gen Z einfach nochmal anders ab. So ein bisschen abgerockt alles, so ein bisschen lost. Emotionale Lyrics auf verträumten Indie-Pop-Songs. Genau das ist jetzt auch auf ihrem Debütalbum drauf. Das hat sie jetzt gedroppt, My Reckless Abandon. Und daraus bekommt ihr sie jetzt mit ihrem Track I Deserve Better. Das ist Bella Kay, ganz neu, hier bei Enjoy Play.

Doja Cat mit Jealous Type hier bei Enjoy Play am Freitagabend. Es gibt so Leute, beziehungsweise so Kollegen, ihr kennt das safe in jedem Bereich, so diese eine Kollege oder Kollegin, die sich gefühlt so tot arbeitet, ne? Also jede Schicht annimmt und so alles hält mit ihren Armen, mit den Arbeitsarmen. Mads would love that. Ey, und Singer-Songwriter Khalid ist quasi der Kollege, der alle Schichten übernimmt. Er ist überall. Er hat so mit Kygo einen Song gemacht. Save My Love kennt ihr safe auch hier von der Playlist bei Enjoy. Dann aber auch zusammen mit A Lot. Und im Song Dive Into Me kennt ihr auch. Und jetzt ist er einfach mit Medusa am Start. Also ich mache einfach alles. Aber man muss sagen, Khalids Stimme auf so Dance EDM ist für viele Ultimate Goal. Neu bei Enjoy Play. Das ist Weekend.

0: Samba mit Homebreaker hier bei Enjoy Play am Freitagabend, eure Show für neue Musik. Leute, ihr seid wohl auf jeden Fall ein kleines Champagne-Fans.
1: Keine Liebe im Club.
0: Aha. Oder irre ich mich da? Ich glaube nicht. Also, to be honest, er hat auch jedes Mal einfach sehr lässige Tracks raus. Ne? Er hat so viele auch wahrscheinlich noch in petto. Er meinte auch mal in einem Interview, dass seine Dropbox komplett voll ist. Heute hat er wieder einen neuen Song rausgehauen, heißt Filmreif. Und den feiert ihr auf jeden Fall jetzt schon. Denn der hat heute im Nachmittag die Enjoy-Teststrecke gewonnen. Von 5 neuen Tracks habt ihr den am meisten gefühlt. Und deshalb kriegt ihr ihn jetzt nochmal. Hier bei Enjoy Play. Der Beat gleich, der ist auch ganz drollig. Ganz neu, Champagne mit Filmreif.

So ein krasser Song. Oh mein Gott, Tuvlo und Stromae mit De Fleur hier bei Enjoy Play, eure Show für neue Musik am Freitagabend. Nessa Barrett solltet ihr spätestens jetzt auf der Pfanne haben. Falls ihr den Namen noch nie gehört habt, dann seid ihr wahrscheinlich nicht so super aktiv auf TikTok. Sie ist nämlich eine der gehyptesten US-TikTokerinnen überhaupt. Die hat einfach alleine nur auf TikTok über 19 Millionen Follower. Das muss man kurz mal einsickern lassen. Und auf Instagram fast 6 Millionen. Mucke macht sie auch. Und das ist kein Scherz. Sie ist auch bei uns, vor allem in ihrer Bubble, so hyped, dass sie einfach in Deutschland Arena-Tour spielt. Ende August in Hamburg und in Köln. Und heute hat sie einen neuen Song released, der auch so krassen Lana Del Rey-Vibe hat. Und das Intro ist einfach so schön. Da wird sich jetzt reingelegt. Nessa Barrett, Too Fast to Live, Too Young to Die, neu bei Enjoy Play.

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1: Um 16 Uhr mit Astrid Fietz. Die Union will Mitte kommender Woche über die Nachfolge von Jens Spahn an der Fraktionsspitze entscheiden. Das hat Bundeskanzler Merz laut Teilnehmern in einer Sitzung des CDU-Präsidiums angekündigt. Aus Berlin, Birte Sönnissen.
2: Friedrich Merz und Markus Söder werden jetzt weiter über die Nachfolge beraten. Denn traditionell machen der CDU-Chef und der CSU-Chef einen gemeinsamen Vorschlag. Der parlamentarische Geschäftsführer der Unionsfraktion, Steffen Bilger, wollte sich nach der heutigen CDU-Präsidiumssitzung nicht zu möglichen Kandidaten äußern. Als mögliche Spahn-Nachfolger gelten etwa Kanzleramtschef Thorsten Frey, der stellvertretende Fraktionsvorsitzende Günther Krings aus Nordrhein-Westfalen und CSU-Innenminister Alexander Dobrindt.
1: Großbritannien hat einen neuen Premierminister, Andy Burnham. Er ist Chef der Labour-Partei und folgt auf seinen zurückgetretenen Parteikollegen Starmer. Burnham gilt innerhalb seiner Partei als Hoffnungsträger, um das Land aus der Krise zu führen. Er steht allerdings vor vielen Problemen, die sein Vorgänger nicht lösen konnte. Darunter eine schwache britische Wirtschaft, große soziale Ungleichheit, Wohnungsnot und hohe Energiekosten. Die Bundesregierung erinnert heute an den Widerstand gegen die nationalsozialistische Gewaltherrschaft. Anlass ist der Jahrestag des gescheiterten Attentats von Klaus Schenk, Graf von Stauffenberg und anderen Widerstandskämpfern auf Adolf Hitler vor 82 Jahren. Aus Berlin, Isabel Karas.
3: Eine Demokratie bleibe nur dann stark, wenn genügend Menschen den Mut hätten, sich einzubringen. Mit diesen Worten hat Bundesbildungs- und Familienministerin Karin Prien bei der Gedenkstunde im Ehrenhof des Berliner Bendlerblocks an die Lehren aus dem Widerstand gegen das NS-Regime erinnert. Haltung, sagte Prien, entstehe lange vor der Bewährungsprobe. Im Alltag, in Familien, in der Schule, in Vereinen und Betrieben. Mit Blick auf junge Generationen betonte die CDU-Politikerin vor allem die Notwendigkeit zeitgemäßer Erinnerungsformen wie digitaler Technologien. Diese könnten jedoch nicht die persönliche Auseinandersetzung auch mit Nachkommen der Opfer ersetzen.
1: In der russischen Region Belgorod hat die Ukraine nach offiziellen Angaben einen tödlichen Drohnenangriff verübt. Der Gouverneur der Region sagte, es seien mindestens 5 Insassen eines Busses getötet worden, 4 Frauen und ein Kind. Der Gouverneur warf dem ukrainischen Militär vor, den Bus absichtlich ins Visier genommen zu haben. Die ukrainische Armee hat ihre Angriffe auf russisches Gebiet verstärkt. Sie bezeichnet sie als Vergeltung für russische Luftangriffe. Die Region Belgorod ist Aufmarschgebiet für die russischen Truppen. Auf Sylt beginnt heute ein Protestcamp der Punk-Szene. Bis Mitte August werden hunderte Teilnehmende aus vielen Ländern erwartet. Sie zelten auf einer Wiese in Tinnum. Die Punks treffen sich schon zum 5. Mal in Folge auf Sylt. Mit der Aktion soll unter anderem auf eine soziale Ungleichheit in der Gesellschaft hingewiesen werden. Der Kreis Nordfriesland wollte das Punkcamp eigentlich verhindern. Das Oberverwaltungsgericht wies die Beschwerde aber zurück. Ein Waldbrand nördlich von Spaniens Hauptstadt Madrid breitet sich immer weiter aus. Das Feuer hat bereits mehr als 26.000 Hektar Fläche zerstört. Rund 1.200 Menschen seien in Sicherheit gebracht worden, teilte die Feuerwehr mit. Der Waldbrand war am Donnerstag ausgebrochen. Er bedroht auch gefährdete Arten von Adlern, Wölfen und Schmetterlingen im Nationalpark Sierra Norte. Die Behörden blicken mit Sorge auf die kommenden Tage. In Spanien wird eine neue Hitzewelle erwartet. Die spanische Nationalmannschaft ist nach dem Gewinn der Fußball-Weltmeisterschaft nach Madrid zurückgekehrt. Dort wird der Triumph heute bereits ausgiebig gefeiert. Aus Madrid, Nicolas Buschlüter.
4: Das Programm für die Mannschaft erfordert einiges Durchhaltevermögen. Vom Flughafen geht es zunächst zum Königspalast, wo die Königsfamilie wartet, und danach zum Regierungssitz zum spanischen Ministerpräsidenten. Im Anschluss nimmt die Mannschaft ein Bad in der Menge, in einem offenen Doppeldeckerbus, der sich quer durch die Innenstadt schlängeln wird. Zu Ende gehen soll die Party mit mehreren 10.000 Fans am Cibeles-Brunnen, wo auch Real Madrid traditionell seine Titel feiert. Viele Fans haben sich den zweiten Stern schon selbst auf ihre Trikots geklebt.
1: Das waren die Nachrichten. Das Wetter in Norddeutschland. Teils heiter, teils dichte Wolken, ein paar Schauer, örtlich Gewitter. Höchstwerte 18 bis 22 Grad. Nachts abklingende Schauer und meist trocken, gebietsweise Nebelfelder. Tiefstwerte 15 bis 8 Grad. Morgen länger freundlich und trocken, selten Schauer, 19 bis 24 Grad. Am Mittwoch Wolken, Schauer und Gewitter, 18 bis 21 Grad. Und am Donnerstag wechselhaft, an den Küsten freundlicher bei 19 bis 23 Grad. Es ist gleich 16:05 Uhr.
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8: Happy Friday, Leute. Heute sind viele neue Tracks rausgekommen, unter anderem von Singer-Songwriterin Lori, kommt ursprünglich aus Hannover. Mittlerweile ist sie, wie viele andere, auch in Berlin und sie hat heute einen neuen Song gedroppt. Kriegt ihr jetzt, heißt Wer mich ärgert, macht euch ein cutes Wochenende.

0: Also irgendwo im Backstage vom Deichbrand-Festival teilt sich HB Baxter gerade vielleicht eine Pommes mit Materia. Wie süß wäre das eigentlich?
1: Leute, Deichbrand, das fetzt.
0: Scooter.
2: Deichbrand-Festival 2026.
0: Sorry. Scooter und Materia spielen dann nämlich heute Abend noch. Und ey, wer weiß, vielleicht freunden die sich ja gerade an. Meine Kollegin Svenja ist für euch beim Deichbrand-Festival in Cuxhaven am Start. Nehmt euch das ganze Wochenende so ein bisschen mit. Und ich sag mal, wie ist es?
3: Ich muss wirklich mal eins sagen, mehr Norden auf einem Festival geht eigentlich gar nicht. Ja, wir sind hier ja fast an der Nordsee und man sieht immer die Möwen, die fliegen hier übers Gelände. Mhm. Ich habe einen Fischbrötchenstand schon gesehen und eine der Bühnen ist auch wirklich komplett mit so Hafencontainern gebaut.
0: Ja, geil.
3: Das sieht so geil aus, das ist echt Norddeutschland Core. Aber eine Sache ist überhaupt gar nicht norddeutsch, es ist super staubig hier auf dem Festivalgelände, weil es halt so trocken ist.
0: Ah, krass.
3: Und ich war eben auf dem Campingplatz und da hatten ganz viele so einen richtig süßen Schnubbi aus Staub.
0: Oh.
3: Und nicht nur die Leute sind aber staubig. Ey, die Zelte, die sehen aus. Ich habe mal gefragt, haben alle schon einen Plan?
4: Nehmen wir wieder mit und dann machen wir die mit einem Hochdruckreiniger oder mit einem Schlauch wieder sauber.
5: Ja, erstmal mit Wasserschlauch zu Hause erstmal wieder reinigen, würde ich sagen.
6: Die Autos, das wird hart. Also Scheibenwischer anmachen, das kannst du vergessen.
5: Da ich mal erstmal so alle ab in die Waschanlage.
6: Ja, aber sowas von.
0: Aber ey, wer weiß, es soll ja auch noch regnen am Wochenende, ne, oder?
3: Ja, Sonntag eventuell. Das wäre eigentlich auch ganz praktisch, ne? Kann man sich die Vorwäsche schön sparen.
0: Ja, eigentlich schon. Also ich hoffe es sehr.
3: Hat man die Vorwäsche schon, so rum.
0: Man hat die Vorwäsche dann und die Nachwäsche und jegliche Wäsche.
3: Ja.
0: Macht's euch muckelig da so ein bisschen im Staub. Und viel Spaß heute Abend noch. Singer-Songwriterin Panic Baby, die war heute auch auf dem Deichbrand heute Nachmittag. Ich bin ein bisschen neidisch, dass ich sie nicht live gesehen habe. Und ihr bekommt sie jetzt bei Enjoy Play mit Get Naked.

Also wenn mich einer in den Schlaf singen darf, dann auf jeden Fall David Kushner. Ihr hört Enjoy Play und ihr kennt wahrscheinlich alle diesen Song, Daylight, vor 2 Jahren. Nee, Quatsch, vor, oh Gott, das sind schon 3 Jahre. 2023 war das, da hatte er den Hype mit diesem Song. Mittlerweile bei Spotify allein schon über 1 Milliarde Streams. 3 Alben hat er seitdem gedroppt und jetzt gibt's die erste Single in diesem Jahr. Electrified heißt der Track und hat auch so ein... hat irgendwie so einen kleinen epischen Vibe mit diesem leichten Hip-Hop-Beat drin, ist schon hot gemacht. Der David, der Kushner, Electrified, bekommt ihr jetzt ganz neu bei Enjoy Play. 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

gehört Enjoy Play und das ist wirklich ein Feature vom Himmel geküsst. Viele haben darauf gehofft, es geht einmal um New Rising Star Berg. Oh.

kennen die meisten von euch von Rote Flaggen. Der ist einfach auf dem neuen Album von Rapper Upsilon dabei. Upsilon, einer der talentiertesten Newcomer gerade im Deutschrap. Kennt ihr vielleicht noch von diesem Song hier?

Mit Baba hat er seinen Durchbruch gehabt und krass rasiert auf jeden Fall in der Szene. Also alle sind sehr, sehr gespannt auf sein neues Album. Das kommt nämlich in einer Woche raus. Glanz Null, so heißt das. Das ist dann sein zweites Album und man muss auch sagen, seine Tracks, die gehen inhaltlich, aber auch soundtechnisch auf eine ganz andere Ebene. Und ich glaube, auch mit dem neuen Album wird er einfach ein höheres Level besteigen. Alleine die Features. Jetzt auch noch Berg mit auf einem Song. Also ja, dieser Song wirklich krass. Die Lyrics hauen gut rein. Ist einfach ein traurig schöner Track. Ihr kriegt den jetzt bei Enjoy Play. Absilon Berg mit Kaputte Diamanten.

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0: Holly Humberstone, To Love Somebody hier bei Enjoy Play am Freitagabend und es ist 10 vor 9. Das heißt, einige wissen von euch, was gleich geht, nämlich Enjoy Club ab 21 Uhr mit unserem Resident Christian Litzbar und er ist auch schon da.
1: So sieht das aus, genau. Ich freue mich sehr auf euch und ich habe natürlich mal wieder unseren Remix der Woche mitgebracht, einen Song aus den Charts, den ihr kennt, in einer Version, die ihr noch nicht kennt. Heute könnt ihr sie nicht kennen, weil die Version noch gar nicht released ist. Wir hören mal ganz kurz rein, es geht um Bowser Magnetic im Ateo Remix. Ja, den gibt's dann gleich in voller Länge. Außerdem habe ich eine Menge neue Tracks am Start, unter anderem von Marco Leis, Calvin Harris mit einem Remix, TCTS und die Frau von James Hyde.
0: Mir ist gerade gegangen. Die Spannung wirklich so aufgebaut.
1: Nee, ich hab's einfach vergessen, aber jetzt ist mir wieder eingefallen.
0: James Hyde, okay. Geil. Also Leute, gleich.
1: Darf ich noch sagen, wie sie heißt? Die arme Frau.
0: So,
1: jetzt
0: habe
1: ich nur gesagt, die Frau von James Hyde.
0: Oh mein Gott, bitte,
1: ja.
0: Direkt.
1: Tita Lau. Aber die Kennerinnen und Kenner unter euch, die wissen es natürlich. Die ist
0: okay.
1: Auch DJ. Und
0: ja,
1: das ist
0: geil.
1: Sehr cool. Die legen manchmal zusammen auf. Und die hat auch einen ziemlich coolen Track draußen. Die Frau von James Hyde.
0: Hot. Das hört ihr gleich ab 21 Uhr bei Enjoy Club. Ich bin Inson jetzt raus. Wir hören uns morgen wieder ab 16 Uhr. Und Joel Curry habe ich jetzt für euch mit Whisper.

0: by Enjoy. Shaboozy, Born to Die.
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1: Um 17 Uhr mit Astrid Fietz. Die Union hat in Berlin über die Nachfolge von Jens Spahn an der Fraktionsspitze beraten. In der kommenden Woche will die Bundestagsfraktion eine Entscheidung treffen. Kanzler Merz hatte gestern im ZDF auch eine Kabinettsumbildung angedeutet. Was das bedeuten könnte, berichtet Berlin-Korrespondentin Katrin Aue.
2: Und damit hat er uns wirklich Rätsel aufgegeben. Wobei man sagen muss, eine kleine Kabinettsumbildung wäre es ja auch schon, wenn nur ein bisheriger Minister auf den Fraktionsvorsitz wechseln würde. Kanzleramtschef Thorsten Frey zum Beispiel oder Innenminister Alexander Dobrindt, die sind beide durchaus im Gespräch. Eine größere Kabinettsumbildung wäre, wenn der Kanzler diese Gelegenheit jetzt nutzen würde, um mehrere Ministerinnen und Minister zu tauschen. Ja, das wäre möglich, aber dagegen spricht aus meiner Sicht, dass Merz zuletzt doch ziemlich zufrieden wirkte mit der Ruhe, die in die Regierung eingekehrt sei, mit einigen Reformen, die angestoßen seien. Also das spricht aus meiner Sicht nicht allzu sehr für ein größeres Stühlerücken.
1: Großbritannien hat einen neuen Premierminister, Andy Burnham. Er ist Chef der Labour-Partei und folgt auf seinen zurückgetretenen Parteikollegen Starmer. Burnham gilt innerhalb seiner Partei als Hoffnungsträger, um das Land aus der Krise zu führen. Er steht allerdings vor vielen Problemen, die sein Vorgänger nicht lösen konnte. Darunter eine schwache britische Wirtschaft, große soziale Ungleichheit, Wohnungsnot und hohe Energiekosten. In der russischen Grenzregion Belgorod hat die Ukraine nach offiziellen Angaben einen tödlichen Drohnenangriff verübt. Der Gouverneur der Region sagte, es seien mindestens 5 Insassen eines Busses getötet worden, 4 Frauen und ein Kind. Der Gouverneur warf dem ukrainischen Militär vor, den Bus absichtlich ins Visier genommen zu haben. Die ukrainische Armee hat ihre Angriffe auf russisches Gebiet verstärkt. Sie bezeichnet sie als Vergeltung für russische Luftangriffe. Die Region Belgorod ist Aufmarschgebiet für die russischen Truppen. Im Müritz-Nationalpark ist der Waldbrand unter Kontrolle. Nach Angaben der Behörden kann aber noch keine Entwarnung gegeben werden. Die Nachlöscharbeiten werden wohl bis mindestens Mittwoch dauern. Außerdem könnte stärkerer Wind die Flammen wieder anfachen. Wie unser Reporter Sven-Peter Martens aus Dalmsdorf berichtet, ist noch unklar, ob das Feuer durch Brandstiftung entstanden sein könnte.
3: Ja, es falle auf, dass es innerhalb von mehreren Wochen gleich 2 Brände im Bereich Neustrelitz gegeben habe, so Agrarminister Backhaus. Dann beide Male auf munitionsbelastetem Gebiet und dann im Müritz-Nationalpark auch noch fast gleichzeitig an verschiedenen Stellen. Von vorsätzlicher Brandstiftung möchte aber hier heute keiner reden. Als zweite Variante ist hier als Brandursache im Gespräch, dass durch die Detonation von Altmunition, besonders Phosphormunition, das Großfeuer im Müritz-Nationalpark ausgelöst worden sein könnte. Die Betonung liegt auf könnte.
1: Ab 2028 gibt es wohl mehr Konkurrenz für die Deutsche Bahn im deutschen Fernverkehr. Das italienische Unternehmen Italo will von da an eigene Hochgeschwindigkeitszüge in Deutschland einsetzen. Dafür hat Italo jetzt 26 Züge beim Zugbauer Siemens Mobility bestellt. Sie sollen unter anderem auf der Strecke München-Berlin-Hamburg eingesetzt werden. Das Unternehmen verspricht mehr Auswahl und häufigere Verbindungen. Vertreter der Bahnbranche warnen dagegen davor, dass das Schienennetz ohnehin schon oft überlastet ist. Weniger Homeoffice, mehr Bürotage. Das plant Airbus an seinen Standorten in Deutschland und Frankreich. Der Betriebsrat in Hamburg hat im Gespräch mit NDR Niedersachsen angekündigt, gegen die Pläne vorzugehen. Das Gremium kritisierte, dass das Unternehmen mit neuen Homeoffice-Regeln unattraktiver für Mitarbeitende werde, zum Beispiel für Nachwuchskräfte. Sollte der Konzern an seinen Plänen festhalten, will der Betriebsrat rechtliche Schritte dagegen prüfen. Airbus-Mitarbeitende sollen künftig an mindestens 4 Tagen pro Woche im Büro anwesend sein, statt wie bisher 2 bis 3. Die englische Fußball-Ikone Kevin Keegan ist tot. Wie seine Familie bekannt gab, starb der einstige Star des Hamburger SV im Alter von 75 Jahren. Er hatte Anfang des Jahres eine Krebserkrankung öffentlich gemacht. Als Spieler wurde Keegan 3-mal englischer Meister und 1-mal Europapokalsieger mit dem FC Liverpool, bevor er 1977 zum HSV wechselte. Von 1999 bis 2000 war er Trainer der englischen Nationalmannschaft. Das waren die Nachrichten. Das Wetter in Norddeutschland. Heute Abend meist trocken, kaum Schauer, 16 bis 21 Grad. In der Nacht bis auf ein paar Schauer trocken, teils neblig, Tiefstwerte 16 bis 8 Grad. Morgen Sonne und Wolken, meist bleibt es trocken, etwas Regen, Höchstwerte 19 bis 24 Grad. Am Mittwoch und Donnerstag wechselnd wolkig, Schauer und auch Gewitter bei 18 bis 22 Grad. Es ist 17.05 Uhr.
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1: Um 18 Uhr mit Emily Seidel. Die Union hat in Berlin über die Nachfolge von Jens Spahn an der Fraktionsspitze beraten. In der kommenden Woche will die Bundestagsfraktion eine Entscheidung treffen. Kanzler Merz hatte gestern im ZDF auch eine Kabinettsumbildung angedeutet. Was das bedeuten könnte, berichtet Berlin-Korrespondentin Katrin Aue.
2: Und damit hat er uns wirklich Rätsel aufgegeben, wobei man sagen muss, eine kleine Kabinettsumbildung wäre es ja auch schon, wenn nur ein bisheriger Minister auf den Fraktionsvorsitz wechseln würde. Kanzleramtschef Thorsten Frey zum Beispiel oder Innenminister Alexander Dobrindt, die sind beide durchaus im Gespräch. Eine größere Kabinettsumbildung wäre, wenn der Kanzler diese Gelegenheit jetzt nutzen würde, um mehrere Ministerinnen und Minister zu tauschen. Ja, das wäre möglich, aber dagegen spricht aus meiner Sicht, dass Merz zuletzt doch ziemlich zufrieden wirkte mit der Ruhe, die in die Regierung eingekehrt sei, mit einigen Reformen, die angestoßen seien. Also das spricht aus meiner Sicht nicht allzu sehr für ein größeres Stühlerücken.
1: Großbritannien hat einen neuen Premierminister, Andy Burnham. Er ist Chef der Labour-Partei und folgt auf seinen zurückgetretenen Parteikollegen Starmer. Burnham gilt innerhalb seiner Partei als Hoffnungsträger, um das Land aus der Krise zu führen. Er steht allerdings vor vielen Problemen, die sein Vorgänger nicht lösen konnte. Darunter eine schwache britische Wirtschaft, große soziale Ungleichheit, Wohnungsnot und hohe Energiekosten. Bei der Gedenkstunde der Bundesregierung zum 82. Jahrestag des Hitler-Attentats ist es zu einem Zwischenfall gekommen. Ein Nachfahre des NS-Widerstandskämpfers Dietrich Bonhoeffer versuchte, einen Kranz der AfD von der Gedenkstätte zu entfernen. Aus Berlin Isabel Karas.
3: Sicherheitskräfte gingen dazwischen, dabei wurde der Kranz beschädigt. Der Mann begründete sein Vorgehen gegenüber der deutschen Presseagentur damit, viele Nachkommen der Widerstandskämpferinnen und Kämpfer empfänden große Wut darüber, dass die AfD an diesem Ort Kränze niederlege. Götz Frömming, parlamentarischer Geschäftsführer der AfD-Fraktion, spricht gegenüber dem ARD-Hauptstadtstudio von einer unwürdigen Störung des Gedenkens und erklärte, die Partei lade den Herrn zu einem Gespräch über Programm und Ziele der AfD ein.
1: Im Müritz-Nationalpark ist der Waldbrand unter Kontrolle. Nach Angaben der Behörden kann aber noch keine Entwarnung gegeben werden. Die Nachlöscharbeiten werden wohl bis mindestens Mittwoch dauern. Außerdem könnte stärkerer Wind die Flammen wieder anfachen. Wie unser Reporter Sven-Peter Martens aus Dalmsdorf berichtet, ist noch unklar, ob das Feuer durch Brandstiftung entstanden sein könnte.
4: Ja, es falle auf, dass es innerhalb von mehreren Wochen gleich zwei Brände im Bereich Neustrelitz gegeben habe, so Agrarminister Backhaus, dann beide Male auf munitionsbelastetem Gebiet und dann im Müritz-Nationalpark auch noch fast gleichzeitig an verschiedenen Stellen. Von vorsätzlicher Brandstiftung möchte aber hier heute keiner reden. Als zweite Variante ist hier als Brandursache im Gespräch, dass durch die Detonation von Altmunition, besonders Phosphormunition, das Großfeuer im Müritz-Nationalpark ausgelöst worden sein könnte. Die Betonung liegt auf könnte.
1: Der Einstieg des italienischen Zuganbieters Italo in den deutschen Bahnfernverkehr wird konkreter. Das Unternehmen hat mit dem Zugbauer Siemens Mobility einen Milliardenvertrag geschlossen. Geplant ist die Lieferung von 26 Hochgeschwindigkeitszügen. Aus Rom, Anna Giordano.
5: Die Züge vom Typ Velaro sollen im Siemenswerk in Krefeld gebaut werden. Sie haben eine Höchstgeschwindigkeit von 320 km/h. Insgesamt investiert der italienische Konzern 3,6 Milliarden Euro in Deutschland. Darin eingerechnet ist neben den Zügen und deren Wartung die Einstellung und Ausbildung von 2500 Mitarbeitern, zudem Investitionen in Bahnhöfe und IT-Infrastruktur. Italo gibt auch schon bekannt, wo seine Züge ab 2028 verkehren sollen, nämlich auf den Hauptkorridoren München-Köln-Dortmund sowie München-Berlin-Hamburg.
1: Die englische Fußballikone Kevin Keegan ist tot. Wie seine Familie bekannt gab, starb der einstige Star des Hamburger SV im Alter von 75 Jahren. Er hatte Anfang des Jahres eine Krebserkrankung öffentlich gemacht. Als Spieler wurde Keegan dreimal englischer Meister und einmal Europapokalsieger mit dem FC Liverpool, bevor er 1977 zum HSV wechselte. Von 1999 bis 2000 war er Trainer der englischen Nationalmannschaft. Das waren die Nachrichten. Das Wetter in Norddeutschland. Heute Abend meist trocken, kaum Schauer, 16 bis 21 Grad. In der Nacht bis auf ein paar Schauer trocken, teils neblig, Tiefstwerte 16 bis 8 Grad. Morgen dann Sonne und Wolken, meist bleibt es trocken, etwas Regen möglich, Höchstwerte 19 bis 24 Grad. Und am Mittwoch und Donnerstag dann wechselnd wolkig, Schauer und auch Gewitter sind möglich bei Temperaturen zwischen 18 bis maximal 22 Grad. Es ist 18:05 Uhr.
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1: Um 19 Uhr mit Emily Seidel. Die Union hat in Berlin über die Nachfolge von Jens Spahn an der Fraktionsspitze beraten. In der kommenden Woche will die Bundestagsfraktion eine Entscheidung treffen. Kanzler Merz hatte gestern im ZDF auch eine Kabinettsumbildung angedeutet. Was das bedeuten könnte, berichtet Berlin-Korrespondentin Katrin Aue.
2: Damit hat er uns wirklich Rätsel aufgegeben. Wobei man sagen muss, eine kleine Kabinettsumbildung wäre es ja auch schon, wenn nur ein bisheriger Minister auf den Fraktionsvorsitz wechseln würde. Kanzleramtschef Thorsten Frey zum Beispiel oder Innenminister Alexander Dobrindt, die sind beide durchaus im Gespräch. Eine größere Kabinettsumbildung wäre, wenn der Kanzler diese Gelegenheit jetzt nutzen würde, um mehrere Ministerinnen und Minister zu tauschen. Ja, das wäre möglich, aber dagegen spricht aus meiner Sicht, dass Merz zuletzt doch ziemlich zufrieden wirkte mit der Ruhe, die in die Regierung eingekehrt sei, mit einigen Reformen, die angestoßen seien. Also das spricht aus meiner Sicht nicht allzu sehr für ein größeres Stühlerücken.
1: Großbritannien hat einen neuen Premierminister, Andy Burnham. Er ist Chef der Labour-Partei und folgt auf seinen zurückgetretenen Parteikollegen Starmer. Burnham gilt innerhalb seiner Partei als Hoffnungsträger, um das Land aus der Krise zu führen. Er steht allerdings vor vielen Problemen, die sein Vorgänger nicht lösen konnte, darunter eine schwache britische Wirtschaft, große soziale Ungleichheit, Wohnungsnot und hohe Energiekosten. Ein Gericht in New York hat einen der führenden Drogenbosse Mexikos zu einer lebenslangen Freiheitsstrafe verurteilt. Ismael Zambada, genannt El Mayo. Außerdem sprach der Richter den US-Behörden das Recht zu, 15 Milliarden Dollar an Vermögenswerten aus Drogengeschäften zu beschlagnahmen. Aus New York, Martin Ganselmeier.
3: El Mayo galt im mexikanischen Drogenkartell Sinaloa als die Nummer 2 nach Joaquin El Chapo Guzman. El Chapo wurde bereits 2019 in den USA zu lebenslanger Haft verurteilt. Die Anklage warf El Mayo vor, im Laufe von 40 Jahren die USA mit Tonnen von Kokain, Heroin und Fentanyl überschwemmt zu haben. Außerdem habe er mehrere Morde und Folter in Auftrag gegeben.
1: Ab 2028 gibt es wohl mehr Konkurrenz für die Deutsche Bahn im Fernverkehr. Das italienische Unternehmen Italo will eigene Hochgeschwindigkeitszüge in Deutschland einsetzen. Dafür hat Italo jetzt 26 Züge beim Zugbauer Siemens Mobility bestellt. Das Unternehmen verspricht häufigere Verbindungen. Vertreter der Bahnbranche warnen davor, dass das Schienennetz ohnehin schon oft überlastet ist. Das waren die Nachrichten. Das Wetter in Norddeutschland, nachts bis auf ein paar Schauer trocken, teils neblig, Tiefstwerte 16 bis 8 Grad, morgen Sonne und Wolken, meist bleibt es trocken, etwas Regen, Höchstwerte 19 bis 24 Grad und Mittwoch und Donnerstag wechselnd wolkig, Schauer und auch Gewitter möglich, dann bei 18 bis maximal 22 Grad. Es ist 19.03 Uhr.
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1: Um 20 Uhr mit Emily Seidel. Nach dem Rücktritt von Jens Spahn sucht die Unionsfraktion einen neuen Vorsitzenden. Heute haben das CDU-Präsidium und der Vorstand der Fraktion dazu beraten. Kanzler Merz hatte gestern im ZDF auch eine Kabinettsumbildung angedeutet. Was das bedeuten könnte, berichtet Berlin-Korrespondentin Katrin Aue.
2: Eine kleine Kabinettsumbildung wäre es ja auch schon, wenn nur ein bisheriger Minister auf den Fraktionsvorsitz wechseln würde. Kanzleramtschef Thorsten Frey zum Beispiel oder Innenminister Alexander Dobrindt, die sind beide durchaus im Gespräch. Eine größere Kabinettsumbildung wäre, wenn der Kanzler diese Gelegenheit jetzt nutzen würde, um mehrere Ministerinnen und Minister zu tauschen. Aber dagegen spricht aus meiner Sicht, dass Merz zuletzt doch ziemlich zufrieden wirkte mit der Ruhe, die in die Regierung eingekehrt sei, mit einigen Reformen, die angestoßen seien. Das spricht aus meiner Sicht nicht allzu sehr für ein größeres Stühlerücken.
1: Großbritannien hat einen neuen Premierminister, Andy Burnham. Er ist Chef der Labour-Partei und folgt auf seinen zurückgetretenen Parteikollegen Starmer. Burnham gilt innerhalb seiner Partei als Hoffnungsträger, um das Land aus der Krise zu führen. Bei der Gedenkstunde der Bundesregierung zum 82. Jahrestag des Hitler-Attentats ist es zu einem Zwischenfall gekommen. Ein Nachfahre des NS-Widerstandskämpfers Dietrich Bonhoeffer versuchte, einen Kranz der AfD von der Gedenkstätte zu entfernen. Aus Berlin, Isabel Karas.
3: Sicherheitskräfte gingen dazwischen, dabei wurde der Kranz beschädigt. Der Mann begründete sein Vorgehen gegenüber der deutschen Presseagentur damit, viele Nachkommen der Widerstandskämpferinnen und Kämpfer empfänden große Wut darüber, dass die AfD an diesem Ort Kränze niederlege. Götz Frömming, parlamentarischer Geschäftsführer der AfD-Fraktion, spricht gegenüber dem ARD-Hauptstadtstudio von einer unwürdigen Störung des Gedenkens und erklärte, die Partei lade den Herrn zu einem Gespräch über Programm und Ziele der AfD ein.
1: Spanien feiert seine neuen Weltmeister. Zuerst wurde die Fußballnationalmannschaft in Madrid von König Felipe empfangen, anschließend von Regierungschef Sanchez. Aus Wiesbaden Nicolas Buschlüter.
4: König Felipe nannte den Sieg der spanischen Mannschaft episch. Die Spieler hätten einen Triumph für ganz Spanien errungen und seien dabei als wahres Team aufgetreten. König Felipe hob hervor, dass zum ersten Mal die spanischen Fußballfrauen und Männer gleichzeitig Weltmeister seien. Der Höhepunkt der Feierlichkeiten dürfte die Fahrt der Mannschaft durch die Madrider Innenstadt an Bord eines offenen Doppeldeckerbusses werden. Behörden rechnen mit bis zu 1 Million Fans an den Straßenrändern.
1: Das waren die Nachrichten. Das Wetter in Norddeutschland: nachts bis auf ein paar Schauer trocken, teils neblig, Tiefstwerte 16 bis 8 Grad. Morgen Sonne und Wolken, meist bleibt es trocken, etwas Regen, Höchstwerte 19 bis 24 Grad und am Mittwoch und Donnerstag 18 bis 22 Grad. Es ist 20.03 Uhr.
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5: Total hektische Musik und urban. Hoher Stressfaktor, alles nervös, überspannt, treibend, viel öfter aber getrieben. Und dann überall diese Ecken und Sprünge. Da ist Angst und Isolation, da ist aber auch Freude, die Lust am Tanz, am Spiel und am Experiment. Was die Talking Heads vor 50 Jahren begonnen haben, das hat bis heute tiefe Spuren in der Popmusik hinterlassen. Der Nachtclub, heute rund um die Talking Heads. Ich bin Ralf Dorschel.

Es ist der 5. Juni 1975. Manhattan, die Bowery, das CBGB, absolut legendärer Club. Stickiger Abend, Headliner sind die Ramones, aber als Support, da klettern drei Leute auf die Bühne, die sich gerade erst einen Namen gegeben haben. Es ist die Geburtsstunde der Talking Heads. Und heute im Rückblick, da geht's denen wie so vielen Acts, die in jenen Jahren im CBGB spielten, Blondie, Television, die Patti Smith Group, alles eine Frage des Stils. War das jetzt wirklich Punk, so wie immer schnell hingeschrieben ist? Und wenn nicht, was war es dann? Die Frage ist jetzt nicht ganz unwichtig, weil an dem Abend halt Musikgeschichte geschrieben wurde, weil die Talking Heads den Soundtrack einer ganzen Generation hibbeliger Großstadtkinder lieferten. Ganz klar Kopfmusik, aber meine Güte, wie ließ und wie lässt es sich tanzen zu Songs wie diesem Live During Wartime eben. Getroffen hatten die drei, also David Byrne, Tina Weymouth und Chris Frantz, sich auf der Rhode Island School of Design. Drei Kreativköpfe, nicht zwingend MusikerInnen. Weymouth, die musste erstmal überredet werden, den Bass überhaupt zu lernen. Aber ein paar richtig gute Songs, die hatte David Byrne schon zu Papier gebracht. Und im CBGB, da spielten sie, was fertig war. Knapp zwei Jahre vor ihrem Debüt. Aber Punk? Naja, Byrne sagt im Rückblick, man habe vom Punk diese Do-it-yourself-Attitüde ausgeliehen, ansonsten aber nie irgendeinen Zugang zu sowas wie Punk gehabt. Was ja dann schon bei den Klamotten losging. Das Trio, das trug Pullis und Polohemden, aber es gab keine Posen, es gab keine Mittelfinger, nur halt Neurosen und Byrnes exaltierten Gesangsstil. Hier sind zwei der ganz frühen Songs, die sie im CBGB spielten. Beide erschienen dann auf dem Debüt 77, Love, Building on Fire und, völlig unvermeidlich, der Psychokiller.

bin angespannt und nervös und ich kann mich nicht entspannen. Und man glaubt David Byrne diese Zeilen aufs Wort. Randy Newman und Alice Cooper, die wollte er kreuzen, so sagt er über seinen Psycho-Killer. Die Talking Heads live in ihren frühen Tagen waren das. Nach dem CBGB, da hatten David Byrne, Tina Weymouth und Chris Frantz sich noch verstärkt durch den Gitarristen und Keyboarder Jerry Harrison. Und das ist die klassische Besetzung, ist auch die einzige Besetzung der Talking Heads. Viele kluge Köpfe wie Brian Eno, Bernie Worrell oder Adrian Belew, die waren drumrum dabei. Mitglieder wurden sie nicht. Die Nähe, die blieb trotzdem. Und als Jerry Harrison neulich hier in Hamburg in der Fabrik mit großer Band aufspielte, da war eben auch wieder Adrian Belew dabei. Und der Psycho-Killer, der durfte auch nicht fehlen. Das Debüt, das war zwar richtig gut und es bekam auch richtig gute Kritiken, ein besonderer Hit, war es aber nicht. Irgendwas fehlte. Irgendwas an diesem Sound, das saß noch nicht. Es musste freier werden, loser, es musste sich öffnen. Weshalb man fürs zweite Album Brian Eno als Produzenten holte. Und für die Alben 3 und 4 dann eben auch. Was den britischen Rock-Exzentriker und Klangtüftler zum Lebensretter machte. Denn Album Nummer 3, Fear of Music von 1979, das war der Durchbruch. Das ist ein Klassiker bis heute und es hat den Sound der Band definiert. Und Album Nummer 4, Remain in Light von 1980, das legte dann nochmal einen drauf. Beide fehlen selten in Tabellen mit den wichtigsten Alben der Popgeschichte.

Musik aus Fear of Music von den Talking Heads, Heaven. Dieses Fear of Music und Remain in Light und Speaking in Tongues, das sind um 1980 die Alben, mit denen die Talking Heads zum Mythos wurden. Und bei zwei dieser drei Alben, da war es Brian Eno, der ihn die ganze Welt geöffnet hatte. Das Ambient-Rauschen, mit dem Eno selbst so gern spielte, das fand hier ebenso Platz wie die unglaublich verzahnten Rhythmen des Afrobeat von Fela Kuti, den die Band lieben lernte und der ihren Konzerten von nun an Beine machte. Es geht das Gerücht, dass Eno gleich selbst auch in diesen Tagen in die Band einsteigen wollte und dass David Byrne das auch völlig okay gefunden hätte. Die beiden, die gingen dann aber stattdessen 1980 für das Ethnopop-Meisterwerk My Life in the Bush of Ghosts als Duo ins Studio. Das war Byrnes erster Ausreißer und es war der Moment, als die Spannungen in der Band schmerzhaft wurden. Chris Franz, der beschreibt den David Byrne jener Jahre als überspannt, als respektlos und als dreist besitzergreifend bei Songs, die man eigentlich ja zu viert geschrieben hatte. Denn, darauf kann man sich heute sogar wieder einigen, die Songs auf den frühen großen Alben wie Remain in Light, die waren Gemeinschaftswerke. Die Byrne sich dann griff, weil er ganz generell mit dem Konzept von Gemeinschaft wenig anfangen konnte. Chris Franz sagt, sein Hirn ist so seltsam verkabelt, dass er nicht merkt, wo sein Ego endet und das seiner Mitmenschen beginnt. Er kann sich nicht vorstellen, dass irgendjemand außer ihm wichtig sein könnte. Er benutzt dich, bis er keine Verwendung mehr für dich hat. Heute, da können sich eigentlich alle vier Beteiligten darauf einigen, dass Byrne in den großen Tagen der Band ein ziemlich hilfloser Egomane war, hoffnungslos überfordert im Umgang mit anderen Menschen. Byrne selbst, der grübelt, vermutlich war es spannend für die Fans, diesen Typen vor ihren Augen durch all diese Spannungen gehen zu sehen. Ich war in meinem ganz eigenen Film, was nicht automatisch zu gutem Sozialverhalten führt. Er sei damals ein kleiner Tyrann gewesen, habe sich aber im Alter entspannt, so sagt Byrne selbst. Hier sind noch zwei Songs aus den Jahren mit Brian Eno, Cross-Eyed and Painless von Remain in Light und Isimbra aus Fear of Music.

Die Talking Heads auf dem Weg nach Afrika. Dieses Isimbra, das war ihr erster Song, der mit dem Afrobeat Nigerias arbeitete. Und das alles dann auch noch über einem Gedicht des Dadaisten Hugo Ball. Es ist ja viel sinniert worden über die Texte der Talking Heads, über diese nüchterne Modernität von Houses in Motion, Life During Wartime und Albumtiteln wie More Songs About Buildings and Food. Die anderen, die erinnern sich, dass Byrne damals immer mit Listen reinkam, was er gesehen hatte auf der Straße, in der U-Bahn. Listen, die dann Texte wurden und die waren oft mehr Konzeptkunst als Botschaft. Tina Weymouth, die ist sich sicher, die Musik, die hat bei uns die Emotionen übertragen. Die Texte, die waren immer mehr oder weniger intellektuelle Ideen und weitgehend abstrakt. Zweimal die Talking Heads live, Houses in Motion von 1980, das landete dann auf dem fantastischen Doppelalbum The Name of the Band is Talking Heads und dann Once in a Lifetime von Stop Making Sense.

Das war die große Kunst der Talking Heads, diese an sich so verschrobenen, so kauzigen Songs derart mit Beats aufzuladen, dass sie absolut unwiderstehlich waren. David Byrne im Rückblick, diese Musik, die hatte einen großartigen Groove. Ich hatte selbst unglaublich Lust, dazu zu tanzen. Once in a Lifetime war das aus Stop Making Sense, der Film von 1984, der ist das Dokument einer Show, die die Band auf ihrer Speaking in Tongues Tour gespielt hatte. 9 MusikerInnen, die standen nun auf der Bühne, die Visuals, die waren unglaublich clever und als David Byrne in seinen XXXXL-Anzug kletterte, da war das ikonisch. Die Inszenierung, aber auch die Kameraführung, einer der besten Konzertfilme der Rockgeschichte. Und als Stop Making Sense 2023 überarbeitet nochmal rauskam, da lernte eine neue Generation von KinogängerInnen die Kunst dieser Band kennen. Und für die Promo zur Neuauflage, da waren die 4 auch das erste Mal seit Urzeiten wieder gemeinsam zu erleben, wenn auch nur als GesprächspartnerInnen auf dem Sofa. So richtig eng beisammen war man ja an sich auch nur ein paar kurze Jahre. Seit 1980 hatte David Byrne immer wieder laut drüber nachgedacht, sich in die Büsche zu schlagen. Sein Solo-Debüt mit Brian Eno, das brachte dann Jerry Harrison dazu, eben auch ein vielbeachtetes Solo-Album rauszubringen. Und dann gingen Chris Frantz und Tina Weymouth auf einen spektakulären Abweg. Ihre eigene Band Tom Tom Club, die heizte die Dancefloors der 80er auf und sie machte auch noch richtig Kasse. Frantz und Weymouth, die sind seit den frühen Tagen der Talking Heads auch privat ein Paar. Und neulich, da feierte man goldene Hochzeit. Und auch das ist ja in der Geschichte der Rockmusik eher rar. Nur als Harrison, Frantz und Weymouth 1996 die Band The Heads aus der Taufe hoben, da grätschte dann David Byrne mit Anwälten dazwischen. Einfach die Talking Heads ohne ihn neu auflegen, das ging ihm nun wirklich zu weit. Nach 1980, da gingen die Talking Heads aber auch noch ein paar Mal gemeinsam ins Studio. Ein paar Sachen hatten sich verändert. Byrne kam nun mit weitgehend fertigen Songs. Eine ganz andere Arbeitsweise als bei den frühen Alben mit ihren offenen Konzepten. Und zumindest Little Creatures 1985, das wurde auf diese Weise dann auch viel berechenbarer, zugänglicher, ja, fast schon poppig. 1988 für Naked, da drehten die Unruhestifter dann nochmal richtig auf. Afrika, Brasilien, Fernost, das Quartett verkantete die ganze Welt in Burns Songs. Die Talking Heads, die hatten halt keine Lust aufs große, milde Alterswerk. Hier sind 2 der späten Songs, Stay Up Late aus Little Creatures und Mr. Jones aus Naked.

Mr. Jones aus Naked, die Talking Heads, 1988, 13 Jahre nach dem ersten Auftritt im CBGB als Support der Ramones. Und mit diesem Album war Schluss. Bis heute. Nur wussten drei der vier Bandmitglieder davon erstmal überhaupt nichts. Bis Byrne 1991 eher nebenbei mitteilte, dass die Band nun aber wirklich Geschichte sei. Seine MitstreiterInnen, die lasen das dann in der Presse. Das habe ich wirklich nicht gut gemacht, so Byrne heute. Es war irgendwie hässlich. Ich bedauere das. Ein Comeback, eine Reunion auf dem heutigen Konzertmarkt, da ist sowas ja ein Vermögen wert. Nur will da bisher niemand ran. 2024, da sollen die Talking Heads 80 Millionen Dollar ausgeschlagen haben für eine solche Tournee, so berichtet das Fachblatt Billboard. Tja, und der Punk? Chris Franz, der schreibt in seinen Memoiren, dafür sei die Band doch immer schon viel zu visionär gewesen. Wir waren schon Post-Punk, bevor der Punk überhaupt aufkam. Das war der Nachtclub. 50 Jahre Talking Heads. Ich verabschiede mich mit Musik aus Stop Making Sense. Take me to the river. Tschüss und danke fürs Zuhören. Mein Name ist Ralf Dorsch.

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1: Um 21 Uhr mit Emily Seidel. Die Union will Mitte kommender Woche über die Nachfolge von Jens Spahn an der Fraktionsspitze entscheiden. Das hat Bundeskanzler Merz laut Teilnehmern in einer Sitzung des CDU-Präsidiums angekündigt. Aus Berlin bitte Sönnigsen.
2: Friedrich Merz und Markus Söder werden jetzt weiter über die Nachfolge beraten, denn traditionell machen der CDU-Chef und der CSU-Chef einen gemeinsamen Vorschlag. Der parlamentarische Geschäftsführer der Unionsfraktion Steffen Bilger wollte sich nach der heutigen CDU-Präsidiumssitzung nicht zu möglichen Kandidaten äußern. Als mögliche Spahn-Nachfolger gelten etwa Kanzleramtschef Thorsten Frey, der stellvertretende Fraktionsvorsitzende Günther Krings aus Nordrhein-Westfalen und CSU-Innenminister Alexander Dobrindt.
1: Andy Burnham ist seit heute der neue britische Premierminister. Burnham hat bei seinem Antritt einen Kurswechsel versprochen. Mit einem 10-Jahres-Plan will er das Vereinigte Königreich reformieren. Wenige Stunden nach seiner Ernennung durch König Charles hat der Labour-Chef sein Kabinett neu geordnet. Er machte den früheren Verteidigungsminister Healey zum Finanzminister. Healey hatte das Kabinett von dem vorherigen Premier Starmer aus Protest verlassen. Mehrere Vertraute von Starmer spielen unter dem neuen Regierungschef künftig keine große Rolle mehr. Ein Gericht in New York hat einen der führenden Drogenbosse Mexikos zu einer lebenslangen Freiheitsstrafe verurteilt, Ismael Zambada, genannt El Mayo. Außerdem sprach der Richter den US-Behörden das Recht zu, 15 Milliarden Dollar an Vermögenswerten zu beschlagnahmen. Aus New York, Martin Ganselmeier.
3: El Mayo galt im mexikanischen Drogenkartell Sinaloa als die Nummer 2 nach Joaquin El Chapo Guzman. El Chapo wurde bereits 2019 in den USA zu lebenslanger Haft verurteilt. Die Anklage warf El Mayo vor, im Laufe von 40 Jahren die USA mit Tonnen von Kokain, Heroin und Fentanyl überschwemmt zu haben. Außerdem habe er mehrere Morde und Folter in Auftrag gegeben.
1: Nach ihrer Rückkehr aus den USA sind Spaniens Fußballweltmeister in Madrid feierlich von König Felipe dem VI. Empfangen worden. Nach dem Besuch im Königspalast ging es für die Mannschaft zum spanischen Ministerpräsidenten Sanchez. Zur Stunde sind die Fußballer mit einem offenen Bus unterwegs und touren durch das Zentrum von Madrid. Dort werden sie von jubelnden Fans gefeiert. Bis zu 1 Million Menschen werden bei dem Fußballfest in der Hauptstadt erwartet. Das waren die Nachrichten. Das Wetter in Norddeutschland. Nachts bis auf ein paar Schauer bleibt es trocken, teils neblig, Tiefstwerte 16 bis 8 Grad. Morgen dann Sonne und Wolken, meist bleibt es trocken, etwas Regen, Höchstwerte 19 bis 24 Grad. Und Mittwoch und Donnerstag dann wechselnd wolkig, Schauer und auch Gewitter möglich, dann bei Temperaturen zwischen 18 bis 22 Grad. Es ist 21.03 Uhr.
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4: Austragungsort der heutigen Nachtclub Classics ist die Pilgerstadt Canterbury. Pittoreske Unistadt mit über 1000 Jahre alter Kathedrale, Sinnbild des traditionsbewussten und wertekonservativen Englands. Im Schatten des Erzbischofs entstand hier in den 60s eine besondere subkulturelle Musikszene mit einem eigenen unverkennbaren Sound, geprägt durch freies, undogmatisches Experimentieren mit Jazz, Avantgarde und Pop. Caravan war zusammen mit Soft Machine die bekannteste Canterbury Band. Ihr Tonfall war betont unaggressiv, verspielt und melodiös. Die passende Musik einer heilen Märchenwelt mit Schlumpfhäuschen, Blümchen und Hügeln. So wie auf dem Cover von In the Land of Grey and Pink, dem dritten und bekanntesten Caravan-Album. Und um genau das geht es hier heute. Musik aus einem Land vor unserer Zeit. Mit Batik-T-Shirt, Afghanenmantel, Räucherstäbchen und anderen qualmenden Utensilien. Tune in, sagt Götz Steger.

0: Die sonore, weiche Stimme gehört Richard Sinclair, Bassist und Sänger von Caravan, zumindest eine Zeit lang. Sein Cousin Dave Sinclair war der Caravan Keyboarder und prägte unter anderem diesen typischen Orgelsound mit Verzerrer und Echo, den wir heute noch hinreichend zu hören bekommen werden. Wo wir gerade beim Line-Up sind, Pi Hastings hieß der Gitarrist und andere Sänger der Band und sein Bruder Jimmy Hastings spielte das Saxophon und die Flöte. Alles enge Verwandte hier, bis auf den Drummer Richard Coughlin. Ein paar Interviewausschnitte habe ich hier mit Richard Sinclair und die stammen tatsächlich aus dem Jahr 2004, sind also schon 17 Jahre alt. Ich kann mich noch erinnern, dass das der Geburtstag der Lebensgefährtin von Richard Sinclair war und so sind wir zu viert in die Stadt Canterbury gefahren und haben ein Restaurant gesucht und wurden Zeuge einer ziemlich unschönen Schlägerei außerhalb eines Pubs. Welcome to England, sagte Richard Sinclair und die Gesprächsthemen nahmen einen komplett anderen Verlauf als vorher beim Aufzeichnen des Interviews.
1: Well, I mean, my voice hasn't changed since I was probably 3 years old. Apart from it went a different octave, that's all. Yeah. And depending on how you feel, the tunings stay the same. It's only in tune to what I learned at school, probably in my secondary school, which was the Archbishop's School of Canterbury, which is the, you know, Canterbury being the head of the Church of England. CV boy learnt all these choir school stuff and sang with that sort of tuning and that sort of harmony form, which is pretty old-fashioned, really, I take it.
0: Ein ausgebildeter Chorknabe, dessen Stimme sich seit dem dritten Lebensjahr, sagt er zumindest selber, kaum verändert hat. Höchstens, dass die Stimmlage ein bisschen nach unten gerutscht ist. Aber die kulturelle Chortradition Canterburys hat ihn durchaus geprägt und vermischte sich mit den Pop- und Jazz-Einflüssen.

0: Der Urknall der Canterbury-Szene war die Gründung der ersten Local Band, bei der alle mit oder nacheinander spielten. Die Wildflowers. Irgendwann in der ersten Hälfte der 60er wurde die allererste Probe von wohlmeinenden Eltern organisiert.
1: I think Mr. Hopper or Mrs. Hopper phoned up my father. They knew I played guitar and just got guitar and been playing and knew Hugh wanted to form a band and he'd been trying quite often and said, why didn't I go out there and try, come and meet the brothers, Hopper brothers, Brian and Hugh, and come play some music, which I did. My father ran me up with some of his equipment and a guitar that he bought me and we played some music and I was introduced to rhythm and blues and different odd bits and pieces and Chuck Berry and God knows what else, which is far from my catalogue of, like, happy listening. Because I listened to the Beatles. That was it.
0: Die Hopper-Brüder, Brian und Hugh. Letzterer gründete ein wenig später Soft Machine. Mit ihnen also hatte Richard Sinclair den ersten Austausch von Rhythm and Blues oder Chuck Berry Riffs. All das war für ihn aufregend und neu. Seine Welt hatte sich bislang auf die Beatles beschränkt. Die Wildflowers blieben zu ihrer Zeit ausschließlich eine lokale Größe. Später erst wurde die Band als Caravan und Soft Machine Vorläufer wiederentdeckt. Ein Song der Wildflowers geriet Anfang der 80er auf obskure Weise auf der anderen Seite des Atlantik in die Hände von Bill Laswell, der gerade Whitney Houston produzierte. Und so kam es, dass ein längst im Keller geglaubtes Stück, komponiert übrigens von Hugh Hopper, von Whitney Houston gecovert wurde. Wir hören hier aber die Demo-Version der Wildflowers, entstanden 1965 mit den Brüdern Hopper und Caravan-Drummer Richard Coughlin. Singen tut hier Robert Wyatt, später Soft Machine, der wahrscheinlich bekannteste der Canterburyaner.

0: Memories von den Wildflowers der Ur-Canterbury Band. Caravan, gegründet 1969, hatten einen guten Start, spielten auf mehreren Riesen-Open-Airs vor Hunderttausenden von Leuten. Ihre Songs waren eingängiger als die der meisten anderen Progressive-Bands, hatten aber dennoch ausgedehnte Instrumentalparts, geeignet zum psychedelischen Wegdriften, was damals unbedingt dazugehörte. 1971, nach zwei vielversprechenden Alben, zogen Caravan vorübergehend nach London. Für die Aufnahmen des dritten Albums wurde eines der renommiertesten Tonstudios anberaumt, George Martins Air Studios. Als Produzent stellte die Plattenfirma Decca den jungen David Hitchcock auf, der gerade mit der Band East of Eden einen Top-Ten-Hit gelandet hatte. Es wurden also keine Kosten gescheut, dementsprechend groß waren die Erwartungen. Die Rechnung ging auf. Immerhin hat sich das Album im Laufe der Zeit 2 Millionen Mal verkauft. Richard Sinclair behauptet, wahrscheinlich 10 Mal an dieselben Leute. Als Land of Grey and Pink erschien, war er 19. In dem Alter achtete er nicht auf so irdische Dinge wie Urheberrechte und Verlagsbeteiligung.
1: As a 19-year-old, you sign it for your friends and so you split it 4 ways. And that 4 ways gets split again 50% to the... whoever publishes it, and someone might make sure it's their publisher then when you're 19 years old. I suppose Land of Grey and Pink has probably sold 2 million product now, probably to the same people about 10 times.
0: Alles wurde durch 4 geteilt, 50% gingen sowieso an den Verlag. Diese Unbedarftheit bereute er später in nicht so rosigen Zeiten, wo er die Einnahmen für seine Songs durchaus gut hätte gebrauchen können. Seit den 90ern verlegt und vertreibt er seine Sachen selbst. Fans der Canterbury-Szene gibt's auf der ganzen Welt. Mit Hilfe des Internets erreichte er sie jetzt auch. Hier kommt ein längerer Song, Winter Wine. Romantisch bis melancholisch, wohltuend, naiv, mit typisch ausgedehnten Orgelpart à la Canterbury. Weit weg von den Turbulenzen der Gegenwart. Genießen Sie es, Winter Wine.

Winter Wine. Was die Länge angeht, ist dieses Stück nur die Vorhut gewesen. Denn Seite 2 von Caravans in the Land of Grey and Pink ist ein einziges Stück, 9 Feet Underground. Und das kommt auch noch. Allerdings nicht gleich, sondern jetzt erstmal der poppigste Song der Platte, würde ich sagen. Von dem anderen Sänger, der Gitarrist Pye Hastings, gesungen. Der nach dem Ausstieg von Richard Sinclair ein paar Jahre später die Hauptstimme von Caravan geworden ist. Hier ist Love to Love You and Tonight Pigs Will Fly.

Love to Love You von Caravan aus dem Album In the Land of Grey and Pink hier in den Nachtclub Classics. Ich sagte ja vorher, dass das der poppigste aus dem Album ist, wobei mir eben gerade beim Hören klar geworden ist, dass das ja ein 7er Beat ist. Ungewöhnlich für einen poppigen Song. Es gibt wenige Hits in einem 7er Beat. Zwei Ausnahmen sind Salisbury Hill von Peter Gabriel und Money von Pink Floyd. Und hier kommt das versprochene lange Stück zum Wegfliegen. Die komplette Seite 2 von In the Land of Grey and Pink, 9 Feet Underground. 22 Minuten Eskapismus, unterteilt in folgende Songabschnitte. Nigel Blows a Tune, Love's a Friend, Make it 76, Dance of the Seven Paper Hankies, Hold Granddad by the Nose, Honest I Did, Disassociation und 100% Proof. Viel Spaß!

Die komplette Seite 2, Nine Feet Underground, aus dem Album In the Land of Grey and Pink von Caravan aus dem Jahre 1971. Hier in den Nachtclub Classics, die damit zu Ende gehen, und wir haben es tatsächlich geschafft, das ganze Album zu spielen, sodass jetzt noch ein bisschen Platz ist als Ausklang für einen Song, der erst im Nachhinein veröffentlicht wurde, aber aus den gleichen Aufnahmesessions stammt. I don't know its name. Am Mikrofon war Götz Steger. Ich wünsche noch einen schönen Abend. Tschüss.

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1: Um 22 Uhr mit Emily Seidel. Der neue britische Premierminister Andy Burnham hat direkt nach seinem Amtsantritt Reformen für das Vereinigte Königreich angekündigt. Erste Schritte, um die Lebenshaltungskosten zu senken, will er morgen vorstellen. Aus London Lisa Maria Röhling.
2: Bei seiner ersten Rede betonte er erneut, den Menschen Hoffnung zurückgeben zu wollen. Er kündigte einen 10-Jahres-Plan an, um die britische Politik und Wirtschaft grundlegend zu reformieren. Andy Burnham war bereits von 2000 bis 2017 Mitglied des britischen Parlaments und mit verschiedenen Regierungsposten betraut. Danach war er 10 Jahre der Bürgermeister von Greater Manchester. Er löst Keir Starmer ab, der am Vormittag offiziell von seinem Amt zurückgetreten ist.
1: Die Union will Mitte kommender Woche über die Nachfolge von Jens Spahn an der Fraktionsspitze entscheiden. Das hat Bundeskanzler Merz laut Teilnehmern in einer Sitzung des CDU-Präsidiums angekündigt. Aus Berlin Birte Sönnigsen.
3: Friedrich Merz und Markus Söder werden jetzt weiter über die Nachfolge beraten, denn traditionell machen der CDU-Chef und der CSU-Chef einen gemeinsamen Vorschlag. Der parlamentarische Geschäftsführer der Unionsfraktion Steffen Bilger wollte sich nach der heutigen CDU-Präsidiumssitzung nicht zu möglichen Kandidaten äußern. Als mögliche Spahn-Nachfolger gelten etwa Kanzleramtschef Thorsten Frey, der stellvertretende Fraktionsvorsitzende Günther Krings aus Nordrhein-Westfalen und CSU-Innenminister Alexander Dobrindt.
1: In den USA ist einer der führenden Drogenbosse Mexikos zu lebenslanger Haft verurteilt worden. Ismael Zambada, genannt El Mayo, gehört zu den Mitbegründern des berüchtigten Sinaloa-Drogenkartells. Ein Bundesgericht in New York entschied zudem, dass die US-Behörden 15 Milliarden Dollar an Vermögenswerten des 76-Jährigen aus Drogengeschäften einziehen dürfen. Laut Justizministerium hatte El Mayo fast 4 Jahrzehnte lang den Schmuggel von Tonnen an Fentanyl, Kokain und anderen tödlichen Drogen in die Vereinigten Staaten geleitet. Die Organisation Ärzte ohne Grenzen hat die Freilassung inhaftierter medizinischer Fachkräfte aus dem Gazastreifen gefordert. Die NGO kritisierte, dass palästinensische Mediziner teils willkürlich in israelischer Haft gehalten würden, oft unter entsetzlichen Bedingungen und ohne rechtliche Grundlage. Unter den Betroffenen sei ein Arzt und ein Krankenhausdirektor, der 2024 von Israel festgenommen wurde und seitdem ohne Anklage im Gefängnis sitzt. Weitere Menschenrechtsorganisationen forderten ebenfalls seine Freilassung und beklagten die Haftbedingungen. Das waren die Nachrichten. Das Wetter in Deutschland: in der Nacht meist trocken, im Osten einzelne Schauer, örtlich Nebel, Tiefstwerte 16 bis 8 Grad. Morgen freundlich im Osten und in der Mitte ein paar Schauer, Höchstwerte 19 bis 26 Grad. Und am Mittwoch dann Temperaturen zwischen 18 bis 28 Grad. Es ist 22.03 Uhr.
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4: Hallo zum Nachtclub, am Mikrofon ist Matthias Böhm, heute mit Musik von Om, dem James Brandon Lewis Quartet und Fabian Dudek.

Haute Couture. Neue Musik von Fabian Dudek, ein Track seines Albums Recent. Live aufgenommen im Sommer 2023 im Yucky im Stadtgarten Köln. Beim ersten gemeinsamen Auftritt der gleichnamigen Band mit Fabian am Saxophon, Felix Hauptmann am Klavier und Synthesizer, Ruth Goller an E-Bass und Leif Berger am Schlagzeug. Sie hatten nur 2 Tage Zeit für die Proben, aber genau die daraus resultierende Unmittelbarkeit des Live-Auftritts war das, was Fabian Dudek mit diesen Aufnahmen festhalten wollte. Denn, so sagt er, er arbeitet bevorzugt stark im Moment. Das ist Fluch und Segen zugleich. Er sieht seine Konzerte eher als Werkstatt. Er zeigt den aktuellen Stand und nichts davon ist endgültig. Hören wir ein zweites Stück von Fabian Dudeks neuer Band Recent vom gleichnamigen Album. Der Track heißt Sweet Nothing.

The Sermon vom James Brandon Lewis Quartet, ein Track ihres neuen Albums Omni, das sechste der Band, mit dem James Brandon Lewis seine musikalischen Experimente unter dem Motto Molecular Systematic Music fortsetzt. Anfangs ging es um Tonleitern mit 6 oder 7 Tönen, dann entwickelte sich das Ganze zu einem 12-Tonsystem und nun mit Omni kommt noch ein Gospel-Element hinzu. Testify ist ein weiteres Stück von diesem neuen Album, das James Brandon Lewis Quartet.

DMF von Om, der legendären Schweizer Band, die anfangs in den Jahren 1972 bis 1982 ihre Faszination für Jimi Hendrix und John Coltrane in ihrer Musik verband, Rockmusik mit Free Jazz koppelte und damit große Erfolge feierte, dann eine 25 Jahre lange Pause machte und Anfang der 2000er wieder begann, live aufzutreten, 2022 ihren 50. Geburtstag mit dem Album 50 feierten, dessen Erscheinen ihr Schlagzeuger Freddy Studer leider nicht mehr erlebte, weil er kurz zuvor verstarb. Die Band hat trotzdem weitergemacht, ist im Jahr 2024 im Südpol in Luzern aufgetreten und hat dieses Konzert jetzt als Mitschnitt veröffentlicht. Zum Schluss dieser Stunde des Nachtclubs auf NDR Blue hören wir ein zweites Stück daraus, das vom Charakter her ein wenig anders ist als das gerade gehörte, nämlich deutlich ruhiger. Es heißt Gamelan. Dies sind Om, ich bin Matthias Böhm, wünsche noch einen schönen Abend und sag Bye-bye.

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1: Um 23 Uhr mit Emily Seidel. Die Union will Mitte kommender Woche über die Nachfolge von Jens Spahn an der Fraktionsspitze entscheiden. Das hat Bundeskanzler Merz laut Teilnehmern in einer Sitzung des CDU-Präsidiums angekündigt. Aus Berlin, Birte Sönnigsen.
2: Friedrich Merz und Markus Söder werden jetzt weiter über die Nachfolge beraten. Denn traditionell machen der CDU-Chef und der CSU-Chef einen gemeinsamen Vorschlag. Der parlamentarische Geschäftsführer der Unionsfraktion, Steffen Bilger, wollte sich nach der heutigen CDU-Präsidiumssitzung nicht zu möglichen Kandidaten äußern. Als mögliche Spahn-Nachfolger gelten etwa Kanzleramtschef Thorsten Frey, der stellvertretende Fraktionsvorsitzende Günther Krings aus Nordrhein-Westfalen und CSU-Innenminister Alexander Dobrindt.
1: Andy Burnham ist seit heute der neue britische Premierminister. Burnham hat bei seinem Antritt einen Kurswechsel versprochen. Mit einem 10-Jahres-Plan will er das Vereinigte Königreich reformieren. Wenige Stunden nach seiner Ernennung durch König Charles hat der Labour-Chef sein Kabinett neu geordnet. Er machte den früheren Verteidigungsminister Healey zum Finanzminister. Healey hatte das Kabinett von dem vorherigen Premier Starmer aus Protest im Juni verlassen. Mehrere Vertraute von Starmer spielen unter dem neuen Regierungschef künftig keine große Rolle mehr. Die tschechische Regierung hat ein Handyverbot an Schulen auf den Weg gebracht. Der Gesetzentwurf sieht vor, dass Kinder und Jugendliche sie ab September kommenden Jahres nicht in Schulen nutzen dürfen. Das gilt zum Beispiel auch für Smartwatches. Die Initiatoren des Gesetzentwurfs argumentieren, dass sich ohne eine Nutzung dieser Geräte die Konzentration der Schüler im Unterricht verbessert. Das Verbot kann in Kraft treten, wenn auch die beiden Parlamentskammern, das Abgeordnetenhaus und der Senat, zustimmen. Etwa 1 Million Menschen haben die frisch gekrönten spanischen Fußball-Weltmeister in Madrid gefeiert. Bei einer Parade im offenen Bus durch das Zentrum der Metropole jubelten die Fans der Mannschaft zu. Nach ihrer Rückkehr aus den USA waren die Mitglieder der Nationalelf zunächst von König Felipe VI. Empfangen worden, anschließend dann von Ministerpräsident Sanchez. Das waren die Nachrichten. Das Wetter in Deutschland. In der Nacht meist trocken, im Osten einzelne Schauer, örtlich Nebel. Tiefstwerte liegen zwischen 16 bis 8 Grad. Morgen dann freundlich, im Osten und in der Mitte ein paar Schauer möglich. Höchstwerte von 19 bis 26 Grad. Am Mittwoch von Nordwesten Schauer und Gewitter, im Südwesten länger freundlich. Dann liegen die Temperaturen zwischen 18 bis maximal 28 Grad. Und am Donnerstag dann Schauer, im Norden und Südwesten meist trocken, dann Temperaturen zwischen 17 bis maximal 27 Grad möglich. Es wird 23.03 Uhr.
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3: Die algerische Sängerin Suat Massi, heute das Thema. Am Mikrofon Marlene Küster, guten Abend. Suat Massi ist eine renommierte Songschreiberin aus Algerien. Sie lebt seit über 20 Jahren in Frankreich. Zur politischen Lage eine eindeutige Position beziehen und einen Standpunkt vertreten, das macht sie aus.
4: Als Musikerin muss ich die aktuellen gesellschaftlichen und politischen Themen kommentieren. Das sehe ich als meine Aufgabe.
5: Changer les choses qui ne vont pas dans mon entourage.
6: Yeah, Chance.

0: Suat Massi steht mit ihrer Musik für Haltung und klare Botschaften. Der Titel ihres aktuellen Albums Sagat leitet sich vom französischen Ausdruck Sassugat ab und wird in Algerien gebraucht, wenn sich die Situation verschlechtert hat. Der Titel zeigt, dass Suat Massi sich zwischen Algerien, wo sie geboren wurde, und Frankreich bewegt, wo sie seit 26 Jahren lebt und Musik macht.
1: Sagat, il correspondait à l'ensemble de mes chansons. Parce que j'ai écrit beaucoup sur la guerre, sur tout ce qui nous entoure malheureusement, ces tristes nouvelles.
2: Ich habe den Titel Sagat gewählt, weil er sich auf die aktuelle politische Situation bezieht, die mit Horrornachrichten wie Kriegen und roher Gewalt einhergeht. Es ist absolut kein Ende in Sicht. Die Ereignisse spitzen sich immer mehr zu. Diese Entwicklung macht mir große Sorgen.
1: Après, on entend qu'il y a pire que ça. Quand est-ce que ça s'arrête? La folie humaine, quand est-ce qu'elle s'arrête?
0: Mit ihrem neuen Album Sagat kehrt Suat Massi intensiver und direkter zurück als je zuvor. Sie macht aus Poesie einen Akt des Widerstands und schafft einen Dialog zwischen Intimität und Politik als freie, wahrhaftige Stimme des Maghreb. Es ist das hochpolitische Statement einer mutigen Musikerin, die ihre Stimme erhebt und laute Töne anschlägt, um ihre Botschaft zu verbreiten. Kriegerische Ereignisse beschreibt Suat Massi im Titelsong.
2: Sagat. Schließt die Augen. Der Staub steigt auf. Der Schwefel rückt näher. Sie kommen. Sie kommen, um das Feuer zu entfachen. Halte dein Haus fest. Halte dein Haus fest, damit es nicht einstürzt. Bekämpfe die Flamme mit deinen Händen, sonst wirst du erwachen. Bekämpfe die Flamme mit deinen Händen, sonst wirst du erwachen. Zermalmt, zermalmt zwischen Hammer und Amboss die Mächtigen. Ja, die Mächtigen haben ihren Pakt über unser Leben besiegelt. Sie haben uns in das Herz des Hurrikans geworfen. Sie haben unsere Weiden und unsere gesamte Existenz verbrannt.

0: Der Eröffnungssong samt Stille beginnt mit einem hypnotischen Afrobeat-Loop, begleitet von Justin Adams an der Gitarre und Percussion. In einer gedämpften Stille, eine Art Atemzug, erklingt Suat Masis Stimme auf der Suche nach Frieden inmitten des Tumults der Welt.
1: Samt, die Stille. Warum strömen Tränen aus meinen Augen? Warum zieht sich die Nacht endlos hin? Warum habe ich ein bleiernes Gefühl in der Brust? Warum kann niemand das Geheimnis preisgeben? Mein Geist ist einer tückischen Zeit ausgeliefert. Meinen Geist quälen so viele Fragen. Und all meine Lieben sind verschwunden. Sie sind vor Sonnenuntergang weggegangen. Meine Augen sind in Tränen versunken, zerbrochen vom Schmerz der gebrochenen Seelen.

Seit über 20 Jahren macht Suad Massi Musik. Sie setzt sich von Anfang an für Freiheit, Gerechtigkeit und Humanismus ein und lehnt sich gegen Intoleranz auf. Man bezeichnet sie als Tracy Chapman des Maghreb. Ihre präzise, zarte Spielweise mit subtiler Dynamik kombiniert sie mit Texten über Emanzipation, Gerechtigkeit und Mitgefühl.

0: Suat Massi ist 1972 in Bab El Oued, einem Arbeiterviertel mit kultureller Diversität, in Algier geboren und mit Schabi und kabilischen Liedern aufgewachsen. Sie ist umgeben von starken Frauen in einer von Männern dominierten Welt. Für sie ist Unabhängigkeit der Weg zur Freiheit. Zunächst wird sie Bauingenieurin, stellt jedoch schnell fest, dass beruflicher Erfolg allein uns nicht von unseren persönlichen Fesseln befreien kann. Deshalb entscheidet sie sich für die Musik.
1: J'ai eu la chance de grandir au sein d'une famille qui aimait la musique. Où j'ai grandi avec un oncle qui jouait déjà la guitare. Il faisait du flamenco, du classique, du jazz.
2: Was für ein Glück, dass ich in einer Familie aufgewachsen bin, die Musik liebt. Einer meiner Onkel spielte damals auf der Gitarre verschiedene Musikstile wie Flamenco, Klassik und Jazz. Meine Brüder und auch einige meiner Cousins sind Musiker geworden. Ich habe dann erst einmal klassische Gitarre an der Kunsthochschule in Algier studiert. Damals habe ich nicht daran gedacht, eines Tages selbst einmal eine Bühne zu betreten. Ich habe angefangen, Songs zu komponieren und Texte zu schreiben mit meinen Brüdern und mit Freunden. Und eines Tages machte es Klick. Das war ein Aha-Effekt, als ich im Radio in Algier gesungen habe.
0: Die schüchterne, zurückhaltende Suat Massi wird bestärkt zu singen und Gitarre zu spielen. Das ist ein Wendepunkt für sie.
1: En fait, quand j'ai chanté à la radio, c'était pour le Nouvel An. J'ai cette chanson quand je suis passée avec, je ne pensais pas qu'ils allaient la repasser.
2: Vielen gefiel meine Stimme. Sie wollten wissen, wer hat da gesungen. Die Reaktion des Publikums war umwerfend. Man kontaktierte mich und wollte Aufnahmen mit mir machen. Das war mein Einstieg als professionelle Musikerin.
1: C'est comme ça que je suis rentrée dans le monde professionnel de la chanson. Mais au début, c'est vraiment par accident que je suis arrivée à la chanson.
0: Suat Massi übt sich weiter im Textschreiben, konzentriert sich verstärkt auf das Gitarrenspiel. Sie schreibt Gedichte, studiert Philosophie und entdeckt Künstler wie Umm Kulthum, Amalia Rodriguez, Joan Baez, Bob Dylan und Led Zeppelin. Als sie Led Zeppelins Song Kashmir zum ersten Mal hört, bekommt sie Gänsehaut. Es fühlt sich für sie so an, als würde sie die westliche Musik, die sie derart fasziniert, endlich willkommen heißen. Auch befasst sie sich mit klassischer und arabisch-andalusischer Musik. Sie findet ihren Stil zwischen Folk, Rock und Chanson, singt auf Arabisch, Französisch und Kabilisch.

erste Bühnenerfahrung sammelt sie mit 17 Jahren als Mitglied einer Flamenco-Gruppe. 1997 ist sie in der Hardrock-Band Atacor aktiv, in der auch ihr Bruder spielt und die in Algerien relativ erfolgreich ist. Damals versucht die Regierung allerdings, das Musikgeschehen zu zensieren. Bands können nur schwer öffentlich auftreten. Suat Massi fühlt sich dadurch eingeengt. Als sie im Januar 1999 zum Musikfestival Femme d'Algérie nach Frankreich eingeladen wird, begeistert sie das Publikum auf Anhieb und sie entscheidet sich, in Frankreich zu bleiben. Im Sommer 2001 veröffentlicht Suat Massi ihr Debütalbum Raoui, der Geschichtenerzähler, das in Frankreich große Aufmerksamkeit erregt und ihr eine Nominierung als beste Newcomerin bei der World Music Awards der BBC einbringt.

0: Darauf folgt Depp, zu Deutsch mit gebrochenem Herzen. Hier der Titelsong.
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0: Die aktuelle Veröffentlichung, Sagat, kommt einer Welle der Empörung über den Zustand unserer Welt gleich. Ein Statement, das aus dem Chaos der Welt entsteht, in der wir leben, und auch aus Suat Masis eigener Wut. Der Ton ist rockiger, nervöser. Zwischen Arbeitslosigkeit, Imperialismus, geopolitischen Umwälzungen, der Verzweiflung der Migranten, der Zerstörung des Planeten und den Mächtigen, die ihn ohne Rücksicht auf Moral unter sich aufteilen, wird alles immer schlimmer. Und sie kann die jungen Menschen verstehen, die Angst vor der Zukunft haben.
1: Saut. Ich hörte eine Stimme. Eine Stimme aus dem Jenseits. Sanft, doch kraftvoll, die mich zum Weinen bringt und mich ruft. Mit einem einzigen Blick hat er mich getötet. Er weinte, an einen Baum geklammert. Ich hörte eine andere Stimme, die derer, die zur Zeit der Ernte verschwunden sind, und sie sagte zu mir: Weine um die, die gestorben sind, und um die, die noch immer umherirren, lebendig, doch ihrer Menschlichkeit beraubt. Was hat dir die Erde getan, dass du sie mit Blut tränkst? Was hat dir die Erde getan, dass du sie mit Blut tränkst?

0: Bisher enthielten die Alben von Suat Massi eher sehnsüchtige und wehmütige Lieder. Auf dem aktuellen Album Sagat aber kreieren Oud und E-Gitarre einen harten Rocksound. Mit dem härteren Genre verschafft Suat Massi sich das nötige Gehör für ihre Botschaften.
1: Alors, je pense que c'est l'album le plus rock que j'ai fait jusqu'à présent.
2: Meiner Meinung nach ist dieses Album im Vergleich zu meinen bisherigen Werken lauter. Es ist das bisher engagierteste Werk. Ich spreche mich beispielsweise gegen Rassismus und Kinderarbeit im Kongo aus.
1: Je dénonce le racisme, je dénonce le travail des jeunes enfants au Congo.
0: Im Song Congo Connection wirkt der Rapper Youssoupha mit.

Massive weiß Charakter nimmt dieses Mal Abschied von ihrem Image als zarte Balladensängerin und bringt mit Sagat ein Album heraus, das den Impetus einer Jugendprotestbewegung in sich trägt. Unverkennbar ist Suat Massis tiefer Belcanto zu hören, der ihr weltweit eine große Fangemeinde eingebracht hat.

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1: Um 0 Uhr mit Ronald Lessig. Nach dem Rücktritt von Jens Spahn sucht die Unionsfraktion einen neuen Vorsitzenden. Heute haben das CDU-Präsidium und der Vorstand der Fraktion dazu beraten. Katrin Aue aus Berlin.
2: Eine kleine Kabinettsumbildung wäre es ja auch schon, wenn nur ein bisheriger Minister auf den Fraktionsvorsitz wechseln würde. Kanzleramtschef Thorsten Frey zum Beispiel oder Innenminister Alexander Dobrindt, die sind beide durchaus im Gespräch. Eine größere Kabinettsumbildung wäre, wenn der Kanzler diese Gelegenheit jetzt nutzen würde, um mehrere Ministerinnen und Minister zu tauschen. Aber dagegen spricht aus meiner Sicht, dass Merz zuletzt doch ziemlich zufrieden wirkte mit der Ruhe, die in die Regierung eingekehrt sei, mit einigen Reformen, die angestoßen seien. Das spricht aus meiner Sicht nicht allzu sehr für ein größeres Stühlerücken.
1: Der neue britische Premier Burnham hat wenige Stunden nach seiner Ernennung Bundeskanzler Merz angerufen. Beide hätten den Wunsch ausgedrückt, die enge Zusammenarbeit zwischen beiden Ländern fortzusetzen, hieß es am Abend in Berlin. Mit Blick auf den russischen Angriffskrieg seien sich Merz und Burnham einig gewesen, die Ukraine weiter umfassend zu unterstützen. König Charles hatte Burnham gestern Mittag zum neuen Premier ernannt. Der Labour-Chef will mit einem 10-Jahres-Plan das Vereinigte Königreich reformieren. Das US-Militär hat am Abend eine neue Angriffswelle gegen den Iran gestartet. Das teilte das für die Region zuständige US-Kommando CENTCOM mit, ohne Einzelheiten zu den genauen Zielen zu nennen. Es gehe darum, die militärischen Mittel des Irans zu schwächen, Handelsschiffe in der Straße von Hormuz angreifen zu können, hieß es. Es ist die 10. Nacht in Folge, dass das US-Militär iranische Ziele bombardiert. Der Iran führte gestern erneut Vergeltungsangriffe in der Golfregion aus. In Madrid feiern Hunderttausende die frisch gekürten spanischen Fußballweltmeister. Die Zahl der feiernden Fans wird auf bis zu 2 Millionen geschätzt. Sie jubelten der Mannschaft bei einer Parade im offenen Bus durch das Zentrum von Madrid zu. Nach ihrer Rückkehr aus den USA waren die Mitglieder der Nationalelf zunächst von König Felipe empfangen worden, anschließend von Ministerpräsident Sanchez. Das waren die Nachrichten. Das Wetter in Deutschland. In der Nacht häufig trocken, im Osten einzelne Schauer, örtlich Nebel bei 16 bis 8 Grad. Tagsüber freundlich, im Osten und in der Mitte ein paar Schauer, die Höchstwerte 19 bis 26 Grad. Am Mittwoch von Nordwesten her Schauer und Gewitter. Im Südwesten ist es länger freundlich, bei Höchsttemperaturen zwischen 18 und 28 Grad. Und am Donnerstag muss mit Schauern gerechnet werden. Im Nord- und Südwesten ist es meist trocken. Die Höchsttemperaturen liegen dann zwischen 17 und 27. Es ist 0:03 Uhr.
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0: Nachrichten. Um 1 Uhr mit Ronald Lessig. Bundeskanzler Merz hat mit dem neuen britischen Premierminister Burnham telefoniert. Das teilte am Abend die Bundesregierung mit, wenige Stunden nachdem Burnham ernannt wurde. Aus der Nachrichtenredaktion Markus Weber.
1: Beide hätten den Wunsch geäußert, die enge Zusammenarbeit zwischen Berlin und London fortzusetzen. Merz und Burnham waren sich demnach auch einig, die Ukraine weiter umfassend zu unterstützen und den Druck auf Russland zu erhöhen. Der neue britische Premier telefonierte auch mit US-Präsident Trump und dem ukrainischen Präsidenten Zelensky. Burnham war gestern Mittag von König Charles zum neuen Premier ernannt worden und berief anschließend sein Kabinett. Der Labour-Chef versprach schnelle Reformen. Erwartet wird, dass er vor allem etwas gegen die steigenden Lebenshaltungskosten unternimmt.
0: Die Union will Mitte kommender Woche über die Nachfolge von Jens Spahn an der Fraktionsspitze entscheiden. Das hat Bundeskanzler Merz laut Teilnehmern in einer Sitzung des CDU-Präsidiums angekündigt. Aus Berlin, Birte Sönnigsen.
2: Friedrich Merz und Markus Söder werden jetzt weiter über die Nachfolge beraten, denn traditionell machen der CDU-Chef und der CSU-Chef einen gemeinsamen Vorschlag. Als mögliche Spahn-Nachfolger gelten etwa Kanzleramtschef Thorsten Frey, der stellvertretende Fraktionsvorsitzende Günther Krings aus Nordrhein-Westfalen und CSU-Innenminister Alexander Dobrindt.
0: Das US-Militär hat am Abend eine neue Angriffswelle gegen den Iran gestartet. Das teilte das für die Region zuständige US-Kommando CENTCOM mit, ohne Einzelheiten zu den genauen Zielen zu nennen. Es gehe darum, die militärischen Mittel des Irans zu schwächen, Handelsschiffe in der Straße von Hormuz angreifen zu können, hieß es. Es ist die 10. Nacht in Folge, dass das US-Militär iranische Ziele bombardiert. Der Iran führte gestern erneut Vergeltungsangriffe in der Golfregion aus. In Madrid feiern Hunderttausende die frisch gekürten spanischen Fußballweltmeister. Die Zahl der feiernden Fans wird auf bis zu 2 Millionen geschätzt. Sie jubelten der Mannschaft bei einer Parade im offenen Bus durch das Zentrum von Madrid zu. Nach ihrer Rückkehr aus den USA waren die Mitglieder der Nationalelf zunächst von König Felipe empfangen worden, anschließend von Ministerpräsident Sanchez. Das waren die Nachrichten. Das Wetter in Deutschland. In der Nacht häufig trocken, im Osten einzelne Schauer, örtlich Nebel, bei 16 bis 8 Grad. Tagsüber freundlich, im Osten und in der Mitte ein paar Schauer. Die Höchstwerte liegen zwischen 19 und 26 Grad. Am Mittwoch von Nordwesten her Schauer und Gewitter. Im Südwesten ist es länger freundlich, bei 18 bis 28 Grad. Und am Donnerstag muss mit Schauern gerechnet werden. Im Nord- und Südwesten ist es dagegen meist trocken, bei 17 bis 27 Grad. Die Zeit, es ist 1.03 Uhr.
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0: Nachrichten. Um 2 Uhr mit Ronald Lessig. Bundeskanzler Merz hat mit dem neuen britischen Premierminister Burnham telefoniert. Das teilte am Abend die Bundesregierung mit, wenige Stunden nachdem Burnham ernannt wurde. Aus der Nachrichtenredaktion Markus Weber.
1: Beide hätten den Wunsch geäußert, die enge Zusammenarbeit zwischen Berlin und London fortzusetzen. Merz und Burnham waren sich demnach auch einig, die Ukraine weiter umfassend zu unterstützen und den Druck auf Russland zu erhöhen. Der neue britische Premier telefonierte auch mit US-Präsident Trump und dem ukrainischen Präsidenten Zelensky. Burnham war gestern Mittag von König Charles zum neuen Premier ernannt worden und berief anschließend sein Kabinett. Der Labour-Chef versprach schnelle Reformen. Erwartet wird, dass er vor allem etwas gegen die steigenden Lebenshaltungskosten unternimmt.
0: Das US-Militär hat am Abend eine neue Angriffswelle gegen den Iran gestartet. Das teilte das für die Region zuständige US-Kommando CENTCOM mit, ohne Einzelheiten zu den genauen Zielen zu nennen. Es gehe darum, die militärischen Mittel des Irans zu schwächen, Handelsschiffe in der Straße von Hormuz angreifen zu können, hieß es. Es ist die 10. Nacht in Folge, dass das US-Militär iranische Ziele bombardiert. Der Iran führte gestern erneut Vergeltungsangriffe in der Golfregion aus. In Ungarn hat der neue Premierminister Magyar einen Dämpfer erhalten. Seine Wunschkandidatin für die Präsidentschaft, die ungarische Schachgroßmeisterin Judit Polgár, will das Amt nicht übernehmen. Aus Wien Oliver Schosch.
2: Die 49-Jährige gilt als die beste Schachspielerin aller Zeiten. Sie hatte 25 Jahre lang die Frauenweltrangliste angeführt. Modja sprach auf seiner Facebook-Seite von einer überparteilichen Kandidatin, die vor allem durch Fleiß, Ausdauer und Persönlichkeit überzeuge. Doch am frühen Montagabend kam die Absage. Judit Polgár schreibt auf ihrer Facebook-Seite: Ich bin extrem dankbar für die Nominierung für die Präsidentschaft und schätze die Geste des Premierministers, eine unabhängige Kandidatin zu nominieren. Trotzdem fühle ich mich nicht stark genug, um diese historische Verantwortung zu übernehmen.
0: In Madrid feiern Hunderttausende die frisch gekürten spanischen Fußballweltmeister. Die Zahl der feiernden Fans wird auf bis zu 2 Millionen geschätzt. Sie jubelten der Mannschaft bei einer Parade im offenen Bus durch das Zentrum von Madrid zu. Nach ihrer Rückkehr aus den USA waren die Mitglieder der Nationalelf zunächst von König Felipe empfangen worden, anschließend von Ministerpräsident Sanchez. Das waren die Nachrichten. Das Wetter in Deutschland. Häufig trocken, im Osten einzelne Schauer, örtlich Nebel bei 16 bis 8 Grad. Tagsüber freundlich, im Osten und in der Mitte einige Schauer, 19 bis 26 Grad. Am Mittwoch von Nordwesten Schauer und Gewitter, im Südwesten freundlich, 18 bis 28 Grad. Am Donnerstag Schauer, im Nord- und Südwesten trocken, bis 27 Grad. Es ist 2.03 Uhr.
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